0: bin Gisa Weber. Mexiko gegen Südafrika. Mit diesem Duell startet heute die Fußball-WM in Nordamerika. Fast 6 Wochen lang rollt in Kanada, Mexiko und den USA der Ball. Die Vorfreude ist bei vielen mittlerweile da. Es gibt aber auch weiter Kritik am Turnier, Fabian Hoffmann.
1: Ja, ohne Frage. Da fallen einem natürlich zuallererst die teils astronomischen Ticketpreise ein. Auch sie dürften ein Grund sein, dass etwa die Hotelbranche beispielsweise in den USA bislang eher enttäuscht ist. Dazu kommt die Politik von US-Präsident Trump, Einreisebeschränkungen für Fans und Spieler mancher Länder, Angst vor der Einwanderungsbehörde ICE, der Irankrieg und die Folgen davon. Und dann sind da auch noch die teils heftigen Reisestrapazen für die Teams sowie die Zeitverschiebung für die Fans hier. Deutschland steigt am Sonntag gegen Curaçao ins Turnier ein.
0: Die schwarz-rote Regierung hat im Kanzleramt mit Gewerkschaften und Arbeitgebern über Reformen beraten, die Deutschland fit für die Zukunft machen sollen. Das Spitzentreffen dauerte rund 3,5 Stunden. Es geht vor allem um Reformen bei den Themen Arbeitsmarkt, Sozialversicherung, Bürokratieabbau und Steuern. Bereits vorab hieß es, dass es dieses Mal nicht um Entscheidungen, sondern um den Austausch geht. Konkrete Beschlüsse wurden also nicht getroffen. Es sind aber weitere Gespräche vereinbart worden. Die Kämpfe in Nahost sind auch diese Nacht weitergegangen. Die USA haben wieder Ziele im Iran angegriffen. Die US-Armee erklärt, sie reagiert damit auf die andauernde Aggression des Landes. US-Präsident Trump fordert Teheran auf, einem Abkommen zuzustimmen. Regierungserklärung, Heizungsgesetz, keine Diätenerhöhung. Im Bundestag steht heute eine Mammutsitzung mit jeder Menge Themen an. Jana Klonikowski.
2: Die Bundestagssitzung ist heute von 9 Uhr morgens bis 3:30 in der Nacht angesetzt. Dazwischen jede Menge Tagesordnungspunkte. Als erstes wird Kanzler Merz eine Regierungserklärung abgeben. Anlass ist ein Treffen des Europäischen Rats nächste Woche. In der Debatte danach wird es aber wohl auch um Merz' Arbeit generell gehen. Später soll dann unter anderem das erste Mal über das neue Heizungsgesetz und über das Aussetzen der Diätenerhöhung beraten werden. Wegen der angespannten Haushaltslage sollen die Abgeordneten dieses Jahr auf 500 Euro mehr im Monat verzichten.
0: Serbien, Tunesien und Uruguay, das sind die Vorrundengegner der deutschen Handballnationalmannschaft bei der Heim-WM im kommenden Jahr. Das hat jetzt die Auslosung ergeben. Die Heim-WM findet Mitte bis Ende Januar statt.
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2: Ich bin Gisa Weber. In Nordamerika startet heute die Fußball-WM. Co-Gastgeber Mexiko eröffnet das Turnier gegen Südafrika im legendären Aztekenstadion in Mexico City. Fabian Hoffmann mit mehr.
3: Es ist das erste Stadion überhaupt, in dem schon zum dritten Mal ein WM-Eröffnungsspiel stattfindet. Mit dabei ist auch Pop-Superstar Shakira. Sie performt den WM-Song. Insgesamt 104 Spiele gibt's in Mexiko, Kanada und den USA. So viele wie noch nie. Deutschland ist am Sonntag das erste Mal dran. In Houston, Texas muss das Team gegen WM-Neuling Curaçao ran. Knapp die Hälfte der Menschen in Deutschland will übrigens zum Public Viewing gehen. Viele Hotels und Gastronomen versprechen sich dementsprechend mehr Umsatz. Und auch der Handel hofft wieder auf ein Milliardengeschäft. Angeschoben von Trikots, Fernsehern, Snacks und Co.
2: Bis tief in die Nacht hat die schwarz-rote Koalition im Kanzleramt mit Gewerkschaften und Arbeitgeberverbänden beraten. Es ging, wie Regierungssprecher Cornelius danach sagte, um notwendige Reformschritte für Wachstum und Beschäftigung in Deutschland. Konkrete Entscheidungen gab es nicht. Die sollen voraussichtlich bei einem Koalitionsausschuss Anfang Juli fallen. Bis dahin sollen weitere Gespräche folgen. Die beteiligten Arbeitgeberverbände und Gewerkschaften wollen sich wohl im Laufe des Tages zu dem Treffen äußern. Auch nach dem Ende des Tankrabatts will die Koalition schnell eingreifen, sollten die Spritpreise wieder deutliche Sprünge nach oben machen. Das haben die Fraktionsvizes von Union und SPD, Müller und Zorn, in der Bild angekündigt. Ende des Monats endet die Steuersenkung. Darauf hatte sich Schwarz-Rot geeinigt. Regierungserklärung, Heizungsgesetz, keine Diätenerhöhung. Im Bundestag steht heute eine Mammutsitzung mit jeder Menge Themen an. Jana Klonikowski.
4: Die Bundestagssitzung ist heute von 9 Uhr morgens bis 3:30 in der Nacht angesetzt. Dazwischen jede Menge Tagesordnungspunkte. Als erstes wird Kanzler Merz eine Regierungserklärung abgeben. Anlass ist ein Treffen des Europäischen Rats nächste Woche. In der Debatte danach wird es aber wohl auch um Merz' Arbeit generell gehen. Später soll dann unter anderem das erste Mal über das neue Heizungsgesetz und über das Aussetzen der Diätenerhöhung beraten werden. Wegen der angespannten Haushaltslage sollen die Abgeordneten dieses Jahr auf 500 Euro mehr im Monat verzichten.
2: Die Menschen in Deutschland essen weniger Kirschen. 1,7 Kilo waren es letztes Jahr pro Kopf. Vor ein paar Jahren war das noch ein Kilo mehr. Die heimische Kirschernte hat gerade begonnen. Die Bauern rechnen mit guten Ergebnissen, wenn das Wetter ihnen keinen Strich durch die Rechnung macht.
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1: Ich bin Gisa Weber. Guten Morgen. Mit dem Spiel Mexiko gegen Südafrika startet heute die XXL-Fußball-WM. 48 Teams sind dieses Jahr dabei. 104 Spiele wird es in den kommenden Wochen geben. Fabian Hoffmann hat die Details.
2: Mehr Teams heißt auch, dieses Jahr sind Nationen dabei, die im alten Modus keine Chance auf ein WM-Ticket gehabt hätten. 4 WM-Debütanten gibt's: Jordanien, Kap Verde, Usbekistan und Curaçao. Und gegen Curaçao muss die DFB-Elf am Sonntag als erstes ran. Ebenfalls neu, einige Regeln. Das beginnt schon vor dem Spiel. Dann steht der gesamte Kader zur Nationalhymne auf dem Rasen. Nicht in einer Reihe, sondern um den Mittelkreis. Der Schiedsrichter zeigt etwa bei Einwürfen einen Countdown an. Das soll für mehr Spielfluss sorgen. Und der Videoschiedsrichter darf öfter eingreifen, beispielsweise bei zu Unrecht gegebenen Ecken.
1: Die schwarz-rote Regierung hat im Kanzleramt mit Gewerkschaften und Arbeitgebern über Reformen beraten, die Deutschland fit für die Zukunft machen sollen. Das Spitzentreffen dauerte rund 3,5 Stunden. Es geht vor allem um Reformen bei den Themen Arbeitsmarkt, Sozialversicherung, Bürokratieabbau und Steuern. Bereits vorab hieß es, dass es dieses Mal nicht um Entscheidungen, sondern um den Austausch geht. Konkrete Beschlüsse wurden also nicht getroffen. Es sind aber weitere Gespräche vereinbart worden. Der Tankrabatt soll, bis er ausläuft, weiter vollständig an die Verbraucher durchgereicht werden. Das hat der Mineralölverband Fuels und Energie in der Rheinischen Post erklärt. Die Fraktionen von Union und SPD hatten sich zuletzt darauf geeinigt, dass die Steuersenkung Ende des Monats endet. Der Iran hat nach den jüngsten US-Angriffen die Straße von Hormuz komplett geschlossen. Das berichten iranische Medien. Schiffe, die durchfahren wollen, werden angegriffen, heißt es. Die US-Streitkräfte vor Ort bestreiten das. Sie hatten zuvor in der Nacht wieder Ziele im Iran angegriffen. Im Rahmen seines Besuchs in Spanien hat Papst Leo am Abend eine Messe in der Basilika Sagrada Familia in Barcelona gefeiert. Anschließend weihte er auch den dieses Jahr fertiggestellten 172,5 Meter hohen Jesus-Christus-Turm ein. Heute geht es für den Papst weiter auf die Kanarischen Inseln.
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0: Schönsten guten Morgen. Jetzt alles, was wichtig ist aus Berlin, Brandenburg, Deutschland und der Welt.
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2: Ich bin Gisa Weber. Guten Morgen. Fußballfans weltweit fiebern darauf hin. Heute geht die Weltmeisterschaft los. Das Turnier in Nordamerika wird das größte aller Zeiten. Fabian Hoffmann berichtet.
3: Kanada, Mexiko und die USA sind die Gastgeber. Der Großteil der 104 Spiele findet in den USA statt. Mit 48 Teams dauert die Gruppenphase so lange wie noch nie und auch ein Sechzehntelfinale gibt's dieses Mal. Zu den Top-Favoriten gehören die üblichen Verdächtigen, Europameister Spanien, Weltmeister Argentinien und auch Frankreich. Zum Auftakt spielt heute Mexiko gegen Südafrika. Es ist das gleiche Eröffnungsspiel wie vor genau 16 Jahren zum Start der WM 2010 in Südafrika. Für Deutschland wird's dann am Sonntag zum ersten Mal ernst gegen WM-Neuling Curaçao.
2: Bis tief in die Nacht hat die schwarz-rote Koalition im Kanzleramt mit Gewerkschaften und Arbeitgeberverbänden beraten. Es ging, wie Regierungssprecher Cornelius danach sagte, um notwendige Reformschritte für Wachstum und Beschäftigung in Deutschland. Konkrete Entscheidungen gab es nicht. Die sollen voraussichtlich bei einem Koalitionsausschuss Anfang Juli fallen. Bis dahin sollen weitere Gespräche folgen. Die beteiligten Arbeitgeberverbände und Gewerkschaften wollen sich wohl im Laufe des Tages zu dem Treffen äußern. Mammutsitzung heute im Bundestag. Begonnen wird am Morgen mit einer Regierungserklärung von Kanzler Merz zum bevorstehenden EU-Gipfel. Danach soll es bis tief in die Nacht um eine Reihe von Gesetzentwürfen gehen. Auch die Aussetzung der jährlichen Diätenerhöhung ist heute Thema. Der Konflikt zwischen den USA und dem Iran geht weiter. Nachdem US-Streitkräfte in der Nacht wieder Ziele im Iran angegriffen haben, meldet der Iran, dass die Straße von Hormuz komplett geschlossen sei. Heißt, Schiffe, die die Wasserstraße passieren wollen, werden angegriffen. Die US-Armee vor Ort weist das allerdings zurück. Habe Kerkeling als Bundespräsident. Das fordert jetzt eine Online-Petition und mehr als 23.000 Menschen haben die bereits unterschrieben. Kerkeling wird in der Petition als überparteilicher Brückenbauer bezeichnet. Der Komiker selbst hat eine Kandidatur zumindest nicht ausdrücklich ausgeschlossen. Deutschlands Gruppengegner für die Handball-Heim-WM nächstes Jahr stehen fest. Die DHB-Auswahl spielt in der Vorrunde gegen Serbien, Tunesien und Uruguay. Das ergab jetzt die Auslosung. Die deutsche Nationalmannschaft spielt ihre Vorrunde in München. Es gibt noch 5 weitere Spielorte. Kiel, Magdeburg, Stuttgart, Hannover sowie Köln, wo die Finalrunde stattfindet. Die Handball-Heim-WM steigt im kommenden Januar.
0: Kurz nach 5 ist es, jetzt Verkehr und Wetter mit Schmitti aus dem Verkehrsstudio.
4: Guten Morgen, soweit ist noch alles in Ordnung heute früh auf den Straßen, aber es ist auch wieder der Tiergartentunnel komplett gesperrt bis 5:45, weil einfach das Personal dort in der Tunnelleitzentrale fehlt. Und die neuesten Blitzer stehen in Prenzlauer Berg, Wichertstraße, Charlottenburg auf dem Kurfürstendamm und A9 Richtung Halle-Leipzig direkt am Rastplatz Hagen. Dankeschön für Ihre Staus und Blitzer unter Berlin 201 91 390 und allen unterwegs eine gute Fahrt. Wir kommen einfach nicht raus aus diesem wechselhaften Wetterkreislauf momentan. Es bleibt frisch, nass und teilweise auch ungemütlich. Auch heute mehr Wolken als Sonne und es ziehen immer wieder Schauer und einzelne Gewitter durch. Wir erreichen auch nur höchstens 18 Grad, aktuell um die 12.
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0: Schönsten guten Morgen am Donnerstag. Hier ist Luna Spanier für Sie und wir nehmen Sie gleich gedanklich mit in die Zeit, bevor es Taxi, Uber, Bolt und so weiter damals in Berlin gab. Da wurde man noch mit Sänften rumtransportiert. Ja, kann man sich gar nicht mehr so richtig vorstellen. Wie das funktioniert hat, das erzählt Ihnen gleich unser wandelndes Berlin-Lexikon. Stadtführer Klaas hören Sie nach Donna Summer und nach Real Life.
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Wir hoffen, Sie haben bisher schon einen angenehmen Morgen. Wir spielen die besten Hits aller Zeiten. Gleich geht's weiter mit Billy Idol und Rebel Yell. Vorher geht's aber noch in eine Zeit, wo es noch lange keine Taxis gab. 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

0: festgestellt, wie das Senfenwesen zu funktionieren hat. Und er hat die Anschaffung von 12 Senften auf seine eigenen Kosten angeordnet. Damit konnten 24 Träger ihr Einkommen sichern und diese Senftenträger hatten eine bestimmte Uniform an, damit man sie schon von Weitem erkennt, und diese Senften hatten einen festen Standplatz in Berlin. Der eine war am Schloss, der andere am Berliner Rathaus und der dritte auf dem Friedrichswerder. Allerdings hatten die Kunden manchmal ein Problem. Sie kamen also an den festen Standplatz, sahen die Senften, aber kein Senftenträger weit und breit. Die haben das Wort Trinkgeld oft zu wörtlich genommen und saßen in der nächstgelegenen Wirtschaft.
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2: Ich bin Gisa Weber. Guten Morgen. Fußballfans weltweit fiebern darauf hin. Heute geht die Weltmeisterschaft los. Das Turnier in Nordamerika wird das größte aller Zeiten. Fabian Hoffmann berichtet.
3: Kanada, Mexiko und die USA sind die Gastgeber. Der Großteil der 104 Spiele findet in den USA statt. Mit 48 Teams dauert die Gruppenphase so lange wie noch nie und auch ein Sechzehntelfinale gibt's dieses Mal. Zu den Top-Favoriten gehören die üblichen Verdächtigen, Europameister Spanien, Weltmeister Argentinien und auch Frankreich. Zum Auftakt spielt heute Mexiko gegen Südafrika. Es ist das gleiche Eröffnungsspiel wie vor genau 16 Jahren zum Start der WM 2010 in Südafrika. Für Deutschland wird's dann am Sonntag zum ersten Mal ernst gegen WM-Neuling Curaçao.
2: Bis tief in die Nacht hat die schwarz-rote Koalition im Kanzleramt mit Gewerkschaften und Arbeitgeberverbänden beraten. Es ging, wie Regierungssprecher Cornelius danach sagte, um notwendige Reformschritte für Wachstum und Beschäftigung in Deutschland. Konkrete Entscheidungen gab es nicht. Die sollen voraussichtlich bei einem Koalitionsausschuss Anfang Juli fallen. Bis dahin sollen weitere Gespräche folgen. Die beteiligten Arbeitgeberverbände und Gewerkschaften wollen sich wohl im Laufe des Tages zu dem Treffen äußern. Mammutsitzung heute im Bundestag. Begonnen wird am Morgen mit einer Regierungserklärung von Kanzler Merz zum bevorstehenden EU-Gipfel. Danach soll es bis tief in die Nacht um eine Reihe von Gesetzentwürfen gehen. Auch die Aussetzung der jährlichen Diätenerhöhung ist heute Thema. Der Konflikt zwischen den USA und dem Iran geht weiter. Nachdem US-Streitkräfte in der Nacht wieder Ziele im Iran angegriffen haben, meldet der Iran, dass die Straße von Hormuz komplett geschlossen sei. Heißt, Schiffe, die die Wasserstraße passieren wollen, werden angegriffen. Die US-Armee vor Ort weist das allerdings zurück. Habe Kerkeling als Bundespräsident. Das fordert jetzt eine Online-Petition und mehr als 23.000 Menschen haben die bereits unterschrieben. Kerkeling wird in der Petition als überparteilicher Brückenbauer bezeichnet. Der Komiker selbst hat eine Kandidatur zumindest nicht ausdrücklich ausgeschlossen. Deutschlands Gruppengegner für die Handball-Heim-WM nächstes Jahr stehen fest. Die DHB-Auswahl spielt in der Vorrunde gegen Serbien, Tunesien und Uruguay. Das ergab jetzt die Auslosung. Die deutsche Nationalmannschaft spielt ihre Vorrunde in München. Es gibt noch 5 weitere Spielorte. Kiel, Magdeburg, Stuttgart, Hannover sowie Köln, wo die Finalrunde stattfindet. Die Handball-Heim-WM steigt im kommenden Januar.
4: Kurz nach 5:30 ist es, jetzt Verkehr und Wetter mit Schmitti aus dem Verkehrsstudio.
5: Guten Morgen, soweit ist noch alles in Ordnung heute früh auf den Straßen, aber es ist auch wieder der Tiergartentunnel komplett gesperrt bis 5:45, weil einfach das Personal dort in der Tunnelleitzentrale fehlt. Und die neuesten Blitzer stehen in Prenzlauer Berg, Wichertstraße, Charlottenburg auf dem Kurfürstendamm und A9 Richtung Halle Leipzig direkt am Rastplatz Hagen. Dankeschön für Ihre Staus und Blitzer unter Berlin 201 91 390 und allen unterwegs eine gute Fahrt. Wir kommen einfach nicht raus aus diesem wechselhaften Wetterkreislauf momentan. Es bleibt frisch, nass und teilweise auch ungemütlich. Auch heute mehr Wolken als Sonne und es ziehen immer wieder Schauer und einzelne Gewitter durch. Wir erreichen auch nur höchstens 18 Grad, aktuell um die 12.
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4: Guten Morgen, Luna Spanier ist bei Ihnen und wir kennen es morgens alle. Man guckt in die Wetter-App und sucht sich daraufhin das scheinbar passende Outfit oder die passende Jacke aus. Aber so oft ist es dann doch so, dass es anders kommt als vorhergesagt. Warum die Wetter-Apps hier bei uns manchmal nicht ganz so zuverlässig sind, dafür gibt es einen ganz bestimmten Grund. Und den hören Sie gleich bei Warum Darum um 5.40 Uhr nach Roxette und Paul Young.
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0: Zusammen geht's rein in den Donnerstag. Wir sind gern an Ihrer Seite beim Wachwerden, Zähneputzen oder auch schon in der Frühschicht. Wir hoffen, der Kaffee zeigt so langsam seine Wirkung. Von uns gibt's dazu jetzt Ihre tägliche Portion Alltagswissen.
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2: Warum liegen Wetter-Apps so oft daneben? Die Wetter-App, die auf Ihrem Smartphone vorinstalliert ist, hat Sie wahrscheinlich auch schon mal ganz schön im Regen stehen lassen. Wirklich zuverlässig sind die Angaben dort nämlich leider nicht. Und das liegt daran, dass diese Apps die Wetterdaten eines amerikanischen Wettermodells auswerten. Dieses Modell liefert Daten für sehr große Gebiete, was in Nordamerika auch sehr gut funktioniert, weil das Wetter häufig über große Entfernungen gleich ist. Hier bei uns in Deutschland ist die Landschaft und dadurch auch das Wetter aber viel kleinteiliger, weshalb das amerikanische Wettermodell da keine präzisen Angaben machen kann. Deshalb ist es ratsamer, sich Wetter-Apps auf sein Handy zu laden, die Daten nach dem europäischen oder dem deutschen Wettermodell auswerten, denn die gehen deutlich besser auf regionale Unterschiede ein. Empfehlenswert sind zum Beispiel wetter.com, Warnwetter, wetter.net, Wetter Online oder auch Weather Pro.
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2: Es ist kurz vor sechs, jetzt alles, was wichtig ist, aus Berlin-Brandenburg, Deutschland und der Welt. Hier ist Sebastian Pasutti.
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4: Mit Alexandra Eckel. Heute Nachmittag ab 17 Uhr können Eltern ihre Kinder für kostenlose Schwimmintensivkurse anmelden. Die Kurse richten sich an Grundschulkinder ab der 4. Klasse und an Schülerinnen und Schüler der Klassen 7 bis 10, die noch kein Bronzeabzeichen haben. Die Anmeldung läuft über schwimmkurse-sportjugend.de.
2: Kurz nach 6 ist es guten Morgen, der Berliner Rundfunk 91.4. Der Berufsverkehr rollt an und da stockt's auch gleich schon wieder auf dem Stadtring A100. Mehr weiß Schmitti im Verkehrsstudio.
5: Jo, einen schönen guten Morgen. Also momentan sind's in Richtung Wedding 5-6 Minuten extra. Ab Höhe Beckstraße bis zur Baustelle Detmolder wird garantiert noch mehr. Die neuesten Blitzer stehen in Hakenfelde in der Radelandstraße, Hohenschönhausen-Syrmondstraße, in Rehfelde in der Friedrich-Engel-Straße, dann auf der B1 in Hoppegarten bei Müncheberg und A113 stadteinwärts direkt auf Höhe BER. Dankeschön für Ihre Staus und Blitzer unter Berlin 201 91 390 und eine gute Fahrt für Sie.
2: So eine Jacke heute früh ist nicht verkehrt bei 12 Grad aktuell. Auch tagsüber wird es nicht besonders warm. 18 Grad erwarten wir maximal. Sonne und Wolken wechseln sich an diesem Donnerstag ab, wobei die Wolken ganz klar die Oberhand haben am Himmel über Berlin und Brandenburg. Und sie bringen auch Schauer und einzelne Gewitter mit. Morgen am Freitag bleibt uns dieses wechselhafte Wetter erhalten bei 19 Grad.
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2: Wir freuen uns, dass Sie da sind und wir freuen uns gleich auf Robert Ide vom Tagesspiegel. Zum heutigen Start der Fußball-WM sprechen wir über die Sportstadt Berlin. Sind wir das wirklich oder tun wir immer nur so? Unser Donnerstagsgast bringt Zahlen, Daten, Fakten mit und dröselt das für Sie auf um 6.10 Uhr nach Ronan Keating zusammen mit Yusuf und nach Tina Turner.
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0: Mit riesem Tamtam und dem laut FIFA größten Spektakel der Welt startet am Abend in Mexiko die Fußball-Weltmeisterschaft 2026. Und Berlin macht derweil genau das Gegenteil. Kein Spektakel, keine Fanmeile, kein großes Event. Und wir nehmen das mal zum Anlass, um uns zu fragen, ist Berlin wirklich eine Sportstadt oder tun wir immer nur so? Das besprechen wir jetzt mit Robert Ide vom Tagesspiegel hier bei Ihrem Berliner Rundfunk 91.4. Guten Morgen, Robert.
1: Guten Morgen, liebe Simone. Ja, Berlin hat ja Power auch als Sportstadt. Der Berlin-Marathon im September ist längst ausgebucht. Jetzt am Wochenende kommt mit Serena Williams wieder ein internationaler Star zum Tennisturnier ins Steffi-Graf-Stadion. Und viele Berliner Vereine, jetzt mal abgesehen von den Fußballclubs, sind ja deutsche Meister. Und für die Olympia-Ambitionen des Senats hat die Stadt auch genügend Sportstätten, hat gute Ideen wie das Boxen in der Waldbühne und eine leistungsfähige Infrastruktur, etwa bei den Hotels. Die Grundlage für die Bewerbung ist da. Aber was machen denn Kai Wegner und Sportsenatorin Iris Spranger konkret dafür? Bisher hört man wie in Zeitlupe wiederholte Bekenntnisse zu den Spielen, aber man sieht keine klaren Schritte und Kampagnen, die auch die Menschen dafür begeistern würden. Berlin kann ja Groß-Events, wirkt aber sportpolitisch total unentschieden.
0: Ja, und diese Unentschiedenheit, Unentschlossenheit zeigt sich nicht nur bei großen Zukunftsplänen wie Olympia, sondern vor allem auch im täglichen Berliner Breitensport.
1: Die Berlinerinnen und Berliner gucken ja nicht nur gern Sport, sie treiben ihn ja eigentlich in Massen. Hunderttausende sind in 2300 Vereinen aktiv. Olympia könnte jetzt auch endlich den Schub geben, den der Breitensport braucht. Also zum Beispiel mehr Schwimmbäder. Ne? Kombibad in Pankow wartet seit der Wende auf Umsetzung. Das Sommerbad in Marzahn-Hellersdorf ist überfällig. Die Tribüne im eigentlich schönen Strandbad Wannsee, war ich gerade letztens, fällt bald auf die Badegäste runter. Also wenn es hier mal für alle sichtbar vorangehen würde, dann würde auch die Vorfreude der Menschen wachsen. Dann wäre Olympia nicht nur so ein Politprojekt, sondern wirklich ein Stadtprojekt.
0: Aber es geht nicht voran. Immer noch zu wenige Schwimmbäder und auch Turnhallen werden nur schleppend saniert.
1: Tja, der Sanierungsstau in den Sportanlagen, der ist eigentlich gigantisch. Also nach Zahlen und Einschätzung des Landessportbundes fehlen 400 Millionen Euro für öffentliche Sportstätten, nochmal 400 Millionen Euro für Schulturnhallen und nochmal 400 Millionen für die Schwimmbäder. Also zusammengerechnet sind das 1,2 Milliarden Euro. Zwar hat die Hauptstadt gerade vom Bund 16 Millionen Euro für die Sportstättensanierung zugeteilt bekommen, aber das ist ja nur so ein Schweißtropfen auf den heißen Kunstrasenplatz. Daneben gibt's viel zu wenig Engagement auch im Senat für den Sport. Das privat finanzierte neue Hertha-Stadion im Olympiapark, da liegen die Pläne auf dem Tisch seit Jahren. Die Entscheidung der Politik fällt nicht. Ausbau der Alten Försterei für den ersten FC Union, das kommt jetzt zwar, aber kleiner als erhofft, weil die Verkehrsinfrastruktur drumherum nicht ausreicht. Und auch der Umbau des Jahn-Sportparks zum inklusiven Sportpark verzögert sich. Also das sind alles vergebene Großchancen.
0: So, und dann gibt's noch diese ganz schräge Geschichte, die auch dazu passt, mit den Bällen.
1: Das Bezirksamt Mitte hat die Verteilung von 10.000 Bällen für verschiedene Sportarten an Vereine und Schulen auf dem Alex kurzerhand untersagt, wegen angeblich zu viel Werbung der Ballhersteller. Die Bälle werden jetzt stattdessen in München verteilt. Also Berlins Olympiakonkurrent, der darf sich wirklich bedanken, dass unsere Verwaltung so kleinkariert und unsportlich agiert. Sportpolitisch zeigt Berlin wirklich nicht gerade Bestleistung. Der Sportbegeisterung in der Stadt ist das überhaupt nicht angemessen und der eigenen Olympiabewerbung auch nicht.
0: Ja, dann träumen wir vielleicht nicht von Olympia, sondern von den Bundesjugendspielen oder so. Danke. Immer donnerstags bei uns zu Gast. Alle Berlin-Kommentare von Robert finden Sie auch im Tagesspiegel zum Nachlesen und auf berlinerrundfunk.de zum Nachhören. 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
16: Guten Morgen. Der Tankrabatt soll wie geplant Ende des Monats enden. Darauf haben sich Union und SPD geeinigt. Sollte es wieder zu einem starken Preisanstieg an den Tankstellen kommen, könne man aber schnell reagieren, heißt es. Die zweite Nacht in Folge haben die USA den Iran angegriffen. Der Iran reagierte sofort. Er sagt, dass er die Straße von Hormuz komplett gesperrt hat. Das wird von den USA aber dementiert. Der Bahnhof Zoo bleibt noch lange eine Baustelle. Die Bahn sagt, dass die Kernsanierung erst in 6 Jahren abgeschlossen ist. Am Sonntag startet die nächste Phase des Projekts, die Sanierung der Fernbahnhalle. Im Aztekenstadion in Mexiko-Stadt wird heute Abend die Fußball-WM eröffnet. Mit 48 Mannschaften ist das Turnier in den USA, Kanada und Mexiko die bislang größte WM. Das Eröffnungsspiel zwischen Mexiko und Südafrika beginnt um 21 Uhr unserer Zeit.
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17: Mit Alexandra Eckel. 60 Mitarbeitende der Postbank arbeiten heute im Naturschutz. Im Rahmen des Green Social Day sammeln sie heute in der Hasenheide Müll, legen Hochbeete an, streichen Zäune und verschönern Spielplätze. Aufgerufen zu der Aktion hat die Stiftung Naturschutz Berlin.
15: Kurz nach 6:30, wunderschönen guten Morgen, der Berliner Rundfunk 91.4. Berlin und Brandenburg machen sich auf den Weg zur Arbeit. Einige Straßen sind schon gut gefüllt und Bus aktuell klemmt, weiß Schmitti im Verkehrsstudio.
18: Das sind die üblichen Strecken, ne? Also 100 ist schon wieder mit dabei Richtung Wedding. Knapp 10 Minuten extra ab Höhe Wechstraße bis zur Baustelle Detmolder. Und in Rummelsburg, da hängt es mal wieder auf der Nöldner Straße in Richtung Ostkreuz. Geblitzt wird in Hakenfelde, Radelandstraße, in Hunschenhausen, Sürmondstraße, B1 in Hoppegarten bei Müncheberg und auf der A113 stadteinwärts in Höhe BER. Kommen Sie gut an und wenn Sie noch Staus oder Blitzer ergänzen wollen, rufen Sie mich gern an unter Berlin 201 91 390.
15: Alle, die auf ein schönes Sommerwochenende hoffen, werden leider enttäuscht. Es wird morgen und am Samstag und Sonntag ganz ähnlich sein wie heute. Überwiegend wolkig mit nur wenigen Sonnenanteilen. Dazu kann es immer wieder einen Schauer oder vereinzelt auch Gewitter geben. Die Temperaturen sind auch nochmal ein ganzes Stück nach unten gegangen, beziehungsweise kommen tagsüber gar nicht so richtig aus dem Quark. Heute geht es von jetzt 12 Grad rauf auf 18 Grad. Morgen sind 19 Grad das höchste der Gefühle. Am Wochenende erwarten wir irgendwas zwischen 18 und 21 Grad und da wird es dann auch noch recht windig sein.
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15: Schönen guten Morgen, wir wünschen einen guten Start in den Donnerstag. Einer der berühmtesten und, by the way, hässlichsten Tunnel Berlins bekommt eine letzte Chance. Der orangefarbene ICC-Tunnel zwischen Messe und Busbahnhof gammelt ja seit Jahren vor sich hin. Wiederbelebungsversuche gab es etliche, wir haben immer wieder drüber berichtet hier. Und jetzt gibt's eine neue Idee. Wie die aussieht, sagt Ihnen gleich unsere Kiez-Reporterin Lisa Wennemeer um 6.40 Uhr nach Justin Timberlake und nach Madonna.
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0: Guten Morgen. Aus Ihrem Badezimmer, dem Auto oder aus der Frühschicht entführen wir Sie kurz zu einem ehemaligen Filmstar hier in der Stadt. Den orangefarbenen Fußgängertunnel am ICC kennen Sie aus Die Bourne-Verschwörung, Tribute von Panem, The First Avenger. Alle enthalten Szenen, die dort gedreht wurden. Abseits davon ist dieser Tunnel aber total abgewrackt und heruntergekommen. Und ehrlich, ich weiß nicht, wie oft ich hier in meinen letzten 12 Jahren beim Berliner Rundfunk 91.4 am Morgen schon darüber gesprochen habe. Es gab etliche Versuche, diese Fußgängerunterführung zwischen ICC und Bus- und S-Bahnhof wiederzubeleben. Ein Fahrradparkhaus sollte rein, der Tunnel war Veranstaltungslocation, Tischtennis wurde auch gespielt, alles ohne richtigen Erfolg. Und deshalb gibt es jetzt einen weiteren Anlauf, ein neues Konzept. Das hat sich unsere Kiez-Reporterin Lisa Wennemeyer für Sie angeschaut.
1: Ja, der große Unterschied ist, diesmal ist es für immer. Es gab ja hier immer mal temporäre Angebote und Versuche, aber sobald die Tischtennisklappen eingeklappt waren, war alles wieder beim Alten. Und so sieht's auch jetzt hier aus. Keine Rolltreppe funktioniert, in allen Ecken liegt Müll, an der Decke alles voll mit Spinnenweben. Und das soll sich jetzt ändern. Hier soll eine dauerhafte Sportstätte entstehen. Ja, wenn man sich das hier so anguckt, braucht noch ein bisschen Fantasie. Oliver Schroffenegger, Bezirksstadtrat, wie soll das denn hier mal aussehen?
2: Na, wir haben das mit dem Tischtennisturnier eigentlich schon mal probiert. Da stehen mittendrin Tischtennisplatten und da kann man spielen. Genauso gut können da Matten sein und man kann Gymnastik machen, man kann Yoga machen. Also da ist ganz viel Fantasie möglich. Man kann sie dort ausleben. Das Einzige, was nicht geht, sind zum Beispiel Basketball, weil es ist einfach zu laut, wenn es ständig so ein Klack, Klack, Klack dort gibt. Ansonsten ist das eine offene Fläche und man kann sich frei bewegen.
1: Ja, das wird also eine abgetrennte Sportfläche sein. Die wird von 8 bis 22 Uhr von Personal betreut. Man kann da Zeiten buchen. Morgens vor allem für Kitas oder für Schulen. Nachmittags und abends dann für Sportvereine. Und ein Schwerpunkt soll ja auch Inklusionssport sein. Andreas Murow vom SC Inklusion. Warum ist der Tunnel denn so ideal für Inklusionssport?
3: Ja, wir können das Thema Inklusion sichtbar machen im Tunnel. Viele Leute werden Interesse zeigen an dem, was dort unten stattfindet, werden stehen bleiben. Die Angst, sich mit Menschen zu beschäftigen oder auf Menschen zuzugehen, wird geringer sein, wenn sie Sport treiben. Sport verbindet da einfach die Menschen.
1: Ja, aber gerade dafür braucht es natürlich einen funktionierenden Aufzug. Außerdem müssen die Toiletten instand gesetzt werden, die es hier gibt. Und natürlich muss auch erstmal diese Sportfläche entstehen. Die Finanzfrage soll in diesem Jahr noch geklärt werden. Und wenn alles gut geht, wird im nächsten Jahr schon umgebaut. Und dann sollen auch schon die ersten Sportkurse starten.
0: Sagt unsere Kiez-Reporterin Lisa Wennemeyer. Ich erinnere mich, am ICC hing mal ein Banner, auf dem stand, dauert, aber wird mega. Das gilt jetzt hoffentlich auch für die Unterführung davor. Wäre doch schön, wenn das Konzept diesmal aufgeht. 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
0: Es ist 7:15, jetzt alles, was wichtig ist aus Berlin-Brandenburg, Deutschland und der Welt. Hier ist Sebastian Pasutti.
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12: Guten Morgen. Der Tankrabatt wird nicht verlängert. Er läuft Ende des Monats aus. Darauf haben sich Union und SPD geeinigt. Experten gehen davon aus, dass die Preise an den Zapfsäulen nach dem Ende des Tankrabatts dann wieder sprunghaft steigen. Sollte das passieren, will die Koalition schnell reagieren. Notfalls soll der Bundestag in der Sommerpause zu einer Sondersitzung zusammenkommen, um Gegenmaßnahmen zu beschließen. Die US-Streitkräfte haben erneut den Iran angegriffen, die zweite Nacht in Folge. Es handle sich um Selbstverteidigungsschläge, sagt das US-Regionalkommando. Der Iran reagierte sofort, es seien Ziele in den Golfstaaten Bahrain und Kuwait angegriffen worden, heißt es aus Teheran. Außerdem habe man die Straße von Hormuz wieder komplett für den Schiffsverkehr gesperrt. Das wird von den USA allerdings dementiert. Bundesjustizministerin Hubig spricht sich für Verschärfungen des Sexualstrafrechts aus. Die bisherige Verjährungsfrist für Vergewaltiger sei zu kurz, sagte Hubig dem Redaktionsnetzwerk Deutschland. Die Frist beträgt derzeit im Regelfall 5 Jahre. Hubig will sie auf 20 Jahre verlängern, sowie bei ähnlich schweren Straftaten auch. Die Sanierung des Bahnhofs Zoo wird noch mindestens 6 Jahre dauern. Das hat die Bahn bekannt gegeben. Eigentlich sollten die Arbeiten schon seit 6 Jahren beendet sein. Dann stellte sich der Bahnhof aber als maroder heraus als erwartet. An diesem Sonntag geht das Projekt in die nächste Phase. Die Fernbahnhalle wird saniert. Dazu wird die Stadtbahn für Fern- und Regionalzüge zwischen Ostbahnhof und Charlottenburg für 1/2 Jahr gesperrt. In Mexiko-Stadt wird heute Abend die bislang größte Fußball-Weltmeisterschaft eröffnet. Bei der Eröffnungsfeier im legendären Aztekenstadion tritt unter anderem Popstar Shakira auf. Um 21 Uhr unserer Zeit soll dann das Eröffnungsspiel zwischen Mexiko und Südafrika angepfiffen werden. Das Spiel ist das erste von 104 Spielen in den USA, Kanada und Mexiko. 48 statt zuletzt 32 Mannschaften nehmen an dem Turnier teil. Vor dem WM-Auftakt gibt es wegen heftiger Lehrerproteste in Mexiko-Stadt Sorge um die Sicherheit. Zudem drohen Unwetter.
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0: Mit Alexandra Eckel. Heute Nachmittag ab 17 Uhr können Eltern ihre Kinder für kostenlose Schwimmintensivkurse anmelden. Die Kurse richten sich an Grundschulkinder ab der 4. Klasse und an Schülerinnen und Schüler der Klassen 7 bis 10, die noch kein Bronzeabzeichen haben. Die Anmeldung läuft über schwimmkurse-sportjugend.de.
13: Kurz nach 7, wunderschönen guten Morgen. 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In der letzten halben Stunde ist an Staus schon wieder ganz schön was zusammengekommen. Einen Überblick gibt's von Schmitti im Verkehrsstudio.
14: Ja, guten Morgen. Also am längsten dauert es momentan in Rummelsburg auf der Nöldner Straße in Richtung Ostkreuz. Da sind wir bei einer Viertelstunde passiert. Aber Stadtring 100 Richtung Wedding 10 Minuten extra ab Höhe Wechsstraße bis zur Detmolder. Auf der B1, B5 stadteinwärts vor der Kreuzung Blumberger Damm auch 10 Minuten anstehen. Ebenso im weiteren Verlauf auf der Frankfurter Allee zwischen Möllendorfstraße und dem Frankfurter Tor. Dann bitte noch Achtung auf der A10, dem östlichen Berliner Ring in Fahrtrichtung Prenzlau. Zwischen Rüdersdorf und Hellersdorf liegt ein Plastikteil auf der rechten Spur. Und auf der A11 hat es in Fahrtrichtung Stettin zwischen Kreuz Uckermark und Schmölln einen Unfall gegeben. Geblitzt wird Mariendorf, Ringstraße, in Hohenschönhausen, Sirmonstraße, Neu-Zittau, Berliner Straße, B1 in Hoppegarten bei Müncheberg und A113 stadteinwärts in Höhe BER. Dankeschön für Ihre Staus und Blitzer unter Berlin 201 91 390 und allen unterwegs eine gute und sichere Fahrt.
13: Der Sommer kommt zurück. Stand jetzt gibt's ab Mitte nächster Woche wieder deutlich wärmere Temperaturen um 26 bis 31 Grad. Und mit diesen Aussichten lassen sich die aktuellen sehr frischen Werte doch gleich viel besser aushalten. 12 Grad haben wir aktuell, 18 Grad gibt es an diesem Donnerstag maximal. Am Himmel über Berlin und Brandenburg hängen heute viele dichte Wolken rum. Die machen zwar immer mal wieder Platz für die Sonne, haben aber genauso auch Schauer und einzelne Gewitter im Gepäck. Morgen am Freitag auch so wie heute, am Wochenende dann zusätzlich windig.
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13: Einen wunderschönen Start in den Donnerstag. 50 Euro liegen auch heute früh wieder bei uns auf dem Tisch und warten nur auf Sie. 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Am besten jetzt noch schnell in unserer App anmelden und dann quizzen wir gleich mit etwas Glück zusammen um 7.10 Uhr nach The Weeknd und nach Katrina and the Waves.

0: Bevor der Tag so richtig startet, ist noch Zeit für eine schnelle, schöne Quizrunde hier bei Simone Panteleit und Team.
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0: Bei mir ist Celico aus Reinickendorf. Hi.
2: Guten Morgen.
0: Bist du schon im WM-Fieber?
2: Na, sagen wir mal so, WM-Fieber würde ich jetzt nicht sagen. Also sagen wir mal so, für die deutsche Mannschaft schon. Aber ich bin ein bisschen enttäuscht, dass das leider nicht so läuft, wie es eigentlich laufen sollte. Mhm. Aber ich drücke den Daumen.
0: Ja. Muss. Genau, ich glaube auch, das wird dann im Laufe des Turniers kommen. Ne? Je weiter wir kommen, desto größer wird dann auch die Begeisterung.
2: Ganz genau so.
0: So, jetzt begeisterst du uns hoffentlich erstmal, indem du uns die richtige Antwort gibst zu einer Frage. 50 ja. Euro Sommertaschengeld winken, wenn du richtig liegst. Los geht's. Mhm. Wer kann nicht nur singen, sondern auch ein ganzes Symphonieorchester dirigieren? Ist es A, Herbert Grönemeyer oder B, Udo Lindenberg?
2: Das ist schwierig. Ui. Ich würde sagen, singen würde ich jetzt bei A nicht tippen. Also ich würde eher so bei Udo Lindenberg sagen.
0: Aber. Okay, warte kurz. Wir müssen das kurz aufdröseln. Also du behauptest, Herbert Grönemeyer kann nicht singen.
2: Ne, sagen wir mal so, statistisch, singen tut er, aber es ist für mich kein Singen. Also da würde ich eher auf Udo Lindenberg tippen.
0: Vorsicht, Freundchen, du sprichst hier mit der größten Herbert Grönemeyer-Fanin
2: nein,
0: der Welt.
2: Nein, alles gut. Ich höre die Musik ja von ihm ja auch, also da bin ich ganz ehrlich zu dir.
0: Okay, also gut, jetzt aber unabhängig vom Gesang, ja, wer kann denn von den beiden ein Symphonieorchester dirigieren?
2: Ui, ich würde sagen, Udo Lindenberg weiß ich jetzt, aber ich bin und hoffe, dass es der Grönemeyer ist. Aber ich bin mir nicht 100% sicher.
0: Hm, okay.
2: Das ist Bauchgefühl.
0: Und ich logge das ein und wir vertrauen auf dein Bauchgefühl jetzt?
2: Ja.
0: Das stimmt!
2: Super!
0: Der fabelhafte Herbert Grönemeyer hat 2017 nach sehr akribischer Vorbereitung erstmals selbst am Pult der Bochumer Symphoniker gestanden, hat sogar Mozarts berühmte Jupiter-Symphonie dirigiert und es scheint ihm so viel Spaß gemacht zu haben, dass er später das noch mehrfach wiederholt hat und mehrfach als Dirigent quasi gearbeitet hat. Du bekommst 50 Euro von uns. Herzlichen Glückwunsch.
2: Super, danke schön.
0: So, und Sie wollen auch? Dann gerne in unserer App anmelden und los geht's.

0: Der Berliner Rundfunk 91.4 am Donnerstag. Der Tag, auf den sehr viele Menschen auf der ganzen Welt hingefiebert haben. Heute Abend startet die Fußball-Weltmeisterschaft in den USA, Kanada und Mexiko. Und natürlich sprechen wir darüber hier bei Simone Panteleit und Team mit Jonas Böhnstedt, unserem Sportexperten im Team. Schon jetzt ist ja von der WM der Superlative die Rede. Weil?
1: Ja, weil es die größte WM aller Zeiten ist. Statt 32 sind diesmal 48 Teams dabei. Dadurch steigt die Zahl der Spieler auf 104 und es gibt sogar eine neue K.O.-Runde. Nach der Gruppenphase geht's erstmals ins 16. Finale statt direkt ins 8. Finale. Und noch was ist neu? Zum ersten Mal wird eine WM in drei Ländern gleichzeitig ausgetragen. In den USA, Kanada und Mexiko. Die Spielorte einer WM, die waren noch nie so weit voneinander entfernt. Zwischen Vancouver und Miami liegen rund 4.500 Kilometer Luftlinie. Selbst mit dem Flugzeug braucht man da mehr als 6 Stunden.
0: Das klingt jetzt schon anstrengend. Und das alles auch noch bei Hitze und hoher Luftfeuchtigkeit. Aber deshalb gibt es ja auch Pläne.
1: Es soll mehr Pausen geben. 2 Trinkpausen sind offiziell vorgesehen, jeweils eine pro Halbzeit nach rund 22 Minuten. Also nicht wundern, wenn der Schiri dann plötzlich abpfeift. Dann haben die Spieler 3 Minuten Zeit, sich abzukühlen und die FIFA kann so lange schön Werbung schalten.
0: Du sprichst es an, es wird auch mehr Show rund um die WM geben. Die Weltmeisterschaft wird noch mehr zum Event gemacht. Konkret heißt das was?
1: Ja, vieles wirkt diesmal einfach deutlich amerikanischer. Zum ersten Mal soll es beim WM-Finale eine Halbzeitshow geben, ähnlich wie beim Super Bowl. In der Pause sollen dann Stars wie BTS, Madonna und Shakira auftreten. Und auch die Spiele selbst werden stärker inszeniert. Geplant sind größere Einlaufshows mit Pyrotechnik und Effekten. Beim Testspiel gegen die USA, da wurden ja sogar alle Spieler einzeln vorgestellt im Stadion. Der Anpfiff verzögerte sich dadurch um mehrere Minuten. Gut möglich, dass das dann auch bei der WM passiert.
0: Und ich kenne

einige Menschen, die das gar nicht so gut finden, also diese ganzen Änderungen und dass die WM noch mehr kommerzialisiert wird. Wir hoffen einfach mal, dass am Ende trotzdem immer noch der Fußball im Mittelpunkt steht. 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
9: Jetzt alles, was wichtig ist aus Berlin-Brandenburg, Deutschland und der Welt. Hier ist Sebastian Pasotti.
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10: Guten Morgen. Der Tankrabatt wird nicht verlängert. Darauf haben sich Union und SPD geeinigt. Damit läuft der Rabatt von knapp 17 Cent pro Liter Ende des Monats aus. Das US-Militär hat in der zweiten Nacht in Folge Attacken auf Iran geflogen. Die Militärführung in Teheran reagierte umgehend. Die Straße von Hormuz sei für alle Schiffe geschlossen. Das wird von den USA aber dementiert. Der Bahnhof Zoo bleibt noch lange eine Baustelle. Die Bahn sagt, dass die Kernsanierung erst in 6 Jahren abgeschlossen ist. Am Sonntag startet die nächste Phase des Projekts, die Sanierung der Fernbahnhalle. Im legendären Aztekenstadion von Mexiko-Stadt wird am Abend die Fußball-Weltmeisterschaft eröffnet. Um 21 Uhr unserer Zeit wird das Spiel Mexiko-Südafrika angepfiffen. Bei der bislang größten WM sind diesmal 48 statt nur 32 Mannschaften dabei.
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9: mit Alexandra Eckel. 60 Mitarbeitende der Postbank arbeiten heute im Naturschutz. Im Rahmen des Green Social Day sammeln sie heute in der Hasenheide Müll, legen Hochbeete an, streichen Zäune und verschönern Spielplätze. Aufgerufen zu der Aktion hat die Stiftung Naturschutz Berlin.
11: Kurz nach 7:30 ist es. Wunderschönen guten Morgen, der Berliner Rundfunk 91.4. Wenn Sie über die B1, B5 nach Berlin rein wollen, bitte lieber etwas früher losfahren. Da ist es nicht so schön heute. Schmitti im Verkehrsstudio.
12: Ja, da staut es sich einmal vor der Kreuzung Blumenberger Damm. Da brauchen Sie schon 10 Minuten länger. Und im weiteren Verlauf kommen auf der Frankfurter Allee zwischen Möllendorfstraße und dem Frankfurter Tor nochmal fast 15 Minuten dazu. Auf der A115 Richtung Berlin heute auch wieder Stau. Viertelstunde anstehen ab Höhe Kleinmachnow. Auf der A100 sind es Richtung Wedding aktuell 10 Minuten mehr ab dem Innsbrucker Platz bis zur Baustelle Detmolder und in Rommelsburg bzw. am Ostkreuz auch 10 Minuten Zeitverlust auf der Künaststraße beidseitig. Dann Achtung auf der A10, dem östlichen Berliner Ring in Fahrtrichtung Prenzlau. Zwischen Rüdersdorf und Hellersdorf liegt immer noch ein Plastikteil auf der rechten Spur und geblitzt wird in Mariendorf in der Ringstraße, in Adlershof, Friedrich-Wöhler-Straße, Bernau im Blumenhag, B158a Ortsdurchfahrt Alt-Glietzen und A10 südlicher Berliner Ring Richtung Magdeburg im Dreieck Werder, genau auf der Überleitung zur A2. Dankeschön für Ihre Staus und Blitzer unter Berlin 201 91 390 und allen eine gute Fahrt.
11: Hat etwas von ein Kessel Buntes, das Wetter gerade. Von allem ist was dabei, Sonne, dichte Wolken, Schauer sowie einzelne Gewitter. Die Temperaturen dabei eher mau für die Jahreszeit. Jetzt haben wir 12 Grad, bei 18 Grad wird auch schon Schluss sein. Morgen am Freitag geht es so weiter und auch am Wochenende setzt sich das wechselhafte, recht kühle Wetter fort. Und dann wird es außerdem recht windig sein.
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11: Und wir sind gleich in Reinickendorf mit Ihnen am Flughafensee. Seit Jahren kämpft das Bezirksamt dort gegen illegales Grillen, gegen illegalen Müll, gegen illegales Baden. Beim Baden hat man inzwischen aufgegeben, das wird jetzt halt geduldet. Aber bei Feuern, die oft nachts unbeobachtet weiter brennen und dem Müll, will man da auch aufgeben? Es sah ein bisschen so aus, als unser Berlin-Reporter Christian Fuchs dort war vor ein paar Tagen und erstmal ein noch brennendes Feuer, einen Grill gelöscht hat. Und das kann natürlich so nicht bleiben. Wie geht's weiter mit dem Problemufer vom Flughafensee? Christian ist gleich nochmal dort um 7:50 Uhr. Dann hören Sie, wie man das in den Griff bekommen will. Berlin.

0: Guten Morgen um 7.42 Uhr.
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3: Warum liegen Wetter-Apps so oft daneben? Die Wetter-App, die auf Ihrem Smartphone vorinstalliert ist, hat Sie wahrscheinlich auch schon mal ganz schön im Regen stehen lassen. Wirklich zuverlässig sind die Angaben dort nämlich leider nicht. Und das liegt daran, dass diese Apps die Wetterdaten eines amerikanischen Wettermodells auswerten. Dieses Modell liefert Daten für sehr große Gebiete, was in Nordamerika auch sehr gut funktioniert, weil das Wetter häufig über große Entfernungen gleich ist. Hier bei uns in Deutschland ist die Landschaft und dadurch auch das Wetter aber viel kleinteiliger, weshalb das amerikanische Wettermodell da keine präzisen Angaben machen kann. Deshalb ist es ratsamer, sich Wetter-Apps auf sein Handy zu laden, die Daten nach dem europäischen oder dem deutschen Wettermodell auswerten, denn die gehen deutlich besser auf regionale Unterschiede ein. Empfehlenswert sind zum Beispiel wetter.com, Warnwetter, wetter.net, Wetter Online oder auch Weather Pro.
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0: Wir sind sehr gerne an Ihrer Seite an diesem Donnerstag. Simone Panteleit und Team beim Berliner Rundfunk 91.4. Guten Morgen. Unser Berlin-Reporter Christian Fuchs ist ja immer früh Ihr Auge und Ohr in der Stadt und wird notfalls auch zum Feuerwehrmann. Wie vor ein paar Tagen in Reinickendorf am Flughafensee. Christian hat dort am Wald eine Grillschale gelöscht, die schon durchgekokelt war, mitsamt dem Tisch darunter. Und das ist nicht das einzige Problem dort. Dazu kommt Müll, der achtlos liegen gelassen wird und das Badeverbot, an das sich keiner hält. Das Bezirksamt inzwischen ratlos. Christian ist jetzt nochmal am Flughafensee.
1: Ja, und zwar genau an der Stelle, wo ich vor ein paar Tagen gelöscht habe. Neben mir steht Felix Schönebeck. Der hat nicht nur damals schon als Jugendlicher hier gespielt am Flughafensee, hat später dafür gesorgt, zusammen mit einer Bürgerinitiative und in seiner Position als Mitglied der Bezirksverordnetenversammlung für die CDU, dass hier erstmal die BSR kommt jeden Tag. Aber trotzdem, irgendwie hat man das Gefühl, Felix, hier macht jeder, was er will. Warum ist es denn hier so schlimm am Flughafensee?
2: Es ist vor allen Dingen schlimm, weil die Zuständigkeiten nicht klar geregelt sind. Der Flughafensee gehört dem Bund, dem Land, dem Bezirk. Es gibt drei zuständige Akteure und die streiten so ein bisschen darum, wer tut was. Der Bezirk hat hier einiges gemacht in den vergangenen Jahren, insbesondere mit dem Ordnungsamt und dem Grünflächenamt. Aber es ist gerade im Sommer nach wie vor eine große Herausforderung.
1: Jetzt muss man natürlich auch sehen, die Bezirke sind klamm. Man kann nicht jeden Tag hier irgendwie mit 8 Polizeistreifen durchgehen. Das verstehe ich natürlich. Was könnte man aber vielleicht trotzdem machen, beziehungsweise irgendwie muss es ja vielleicht eine Lösung geben?
2: Also die Mülleimer sind da, 80 Stück an der Zahl, die müssten eigentlich nur benutzt werden. Dabei kann natürlich das Ordnungsamt helfen, wenn das den Leuten mal über die Schulter schaut. Nun ist es so, dass die Ressourcen da nicht unendlich sind. Das Ordnungsamt muss einen großen Bezirk kontrollieren, ist aber auch hier am Flughafensee, auch in Kooperation mit der Polizei. Nach meiner Meinung könnte das durchaus öfter der Fall sein. Vielleicht hilft's ja.
1: Und ein anderes Thema ist ja auch noch zum Beispiel das Missachten einfach von Regeln. Es gibt hier ein Grillverbot, wird trotzdem gemacht. Die Zäune fürs Wildbaden, die werden quasi niedergerissen und so. Muss da die Veränderung irgendwie im Kopf anfangen oder kann man da irgendwie wirklich kontrollieren?
2: Ja, natürlich beginnt die Veränderung immer im Kopf, meistens dann schon bei der Erziehung, sag ich mal, oder in der Schule. Man muss da vielleicht auch ein bisschen mehr Präventivarbeit leisten, aber Regeln werden nur eingehalten, wenn sie kontrolliert werden. Das kann ich auch als Jurist gut sagen und von daher stehe ich dafür, dass man das auch tut.
1: Draufschauen, gutes Stichwort, werden wir hier auch machen.
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13: Guten Morgen. Der Tankrabatt wird wie geplant Ende des Monats enden. Darauf haben sich Union und SPD geeinigt. Statt des Tankrabatts denkt die Koalition aber über andere Entlastungsmaßnahmen nach, zum Beispiel eine Erhöhung der Pendlerpauschale. Experten erwarten, dass die Spritpreise nach dem Ende des Tankrabatts und pünktlich zum Ferienbeginn in mehreren Bundesländern wieder sprunghaft ansteigen. Das US-Militär hat in der zweiten Nacht in Folge Attacken auf den Iran gestartet. Das US-Regionalkommando spricht wieder von Selbstverteidigung. Die Militärführung in Teheran reagierte sofort. Man habe Ziele in Kuwait und Bahrain angegriffen. Außerdem habe man die Straße von Hormuz komplett geschlossen. Wer versuche, die Meerenge zu passieren, werde angegriffen. Das US-Militär dementiert allerdings, dass die Straße komplett gesperrt ist. Bundesjustizministerin Hubig will die Verjährungsfrist bei Vergewaltigung auf 20 Jahre verlängern. Die Frist beträgt derzeit im Regelfall 5 Jahre. Das sei zu kurz, so Hubig im Redaktionsnetzwerk Deutschland. Angemessen wären aus ihrer Sicht 20 Jahre, sowie bei vergleichbar schweren Verbrechen auch. Er sollte schon seit Jahren fertig sein. Die Sanierung des Bahnhofs Zoo wird noch mindestens 6 Jahre dauern. Das hat die Bahn bekannt gegeben. Sie hat bei den Arbeiten festgestellt, dass der Bahnhof maroder ist als erwartet. Ab Sonntag geht das Projekt in eine neue Phase. Dann startet die Sanierung der Fernbahnhalle. Dazu wird die Stadtbahn für Fern- und Regionalzüge für ein halbes Jahr zwischen Charlottenburg und Ostbahnhof gesperrt. Im legendären Aztekenstadion von Mexiko-Stadt wird am Abend die bislang größte Fußball-Weltmeisterschaft eröffnet. Die Partie von Mitgastgeber Mexiko gegen Südafrika ist das erste von 104 Spielen. Statt wie zuletzt 32 sind bei dieser WM in den USA, Kanada und Mexiko 48 Mannschaften dabei. Anstoß des Eröffnungsspiels ist heute Abend 21 Uhr unserer Zeit. Vor dem Spiel gibt es in Mexiko-Stadt wegen Lehrerprotesten Sorgen um die Sicherheit. Zudem drohen Unwetter.
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11: Mit Alexandra Eckel. Heute Nachmittag ab 17 Uhr können Eltern ihre Kinder für kostenlose Schwimmintensivkurse anmelden. Die Kurse richten sich an Grundschulkinder ab der 4. Klasse und an Schülerinnen und Schüler der Klassen 7 bis 10, die noch kein Bronzeabzeichen haben. Die Anmeldung läuft über schwimmkurse-sportjugend.de.
3: Kurz nach 8 ist es am Donnerstag, der Berliner Rundfunk 91.4. Diese vor Wochen neu gebaute intelligente Ampelanlage am Frankfurter Tor bremst heute eher alles so ein bisschen aus, also zumindest die Autos. Mehr von Schmitti im Verkehrsstudio.
14: Ja, also in Richtung Mitte haben wir einen ordentlichen Stau schon ab der Lichtenberger Brücke, wie gesagt, bis zum Frankfurter Tor. Das dauert locker 20 Minuten, um da durchzukommen. Genauso voll ist es allerdings auch wieder auf der A115 Richtung Berlin ab Höhe Kleinmachnow und auf vielen anderen großen Pendlerstrecken sind wir ein bisschen darunter. Die A10, der westliche Berliner Ring in Fahrtrichtung Magdeburg, zwischen Spandau und Potsdam Nord aktuell 10 Minuten Stau. Ebenso in Fahrtrichtung Hamburg zwischen Großkreuz und der Havelbrücke. Und es wird kräftig geblitzt. Einmal in Mariendorf in der Großbärenstraße, dann in Adlershof in der Friedrich-Wöhler-Straße, in Kreuzberg-Dudenstraße, in Schwedt Werner-Seelenbinder-Straße, B167 in Höhe Vulko und auf der A10 dem südlichen Berliner Ring Richtung Magdeburg im Dreieck Werder, genau auf der Überleitung zur A2. Fahren Sie schön vorsichtig und wenn Sie noch was ergänzen wollen, rufen Sie mich gerne an Berlin 201 91 390.
3: Sag mal so, Sie werden direkt wach, wenn Sie eher leicht bekleidet vor die Tür gehen, bei 12 Grad aktuell. Auch tagsüber wird es nicht besonders warm, 18 Grad erwarten wir maximal. Sonne und Wolken wechseln sich an diesem Donnerstag ab, wobei die Wolken ganz klar die Oberhand haben am Himmel über Berlin und Brandenburg und sie bringen auch Schauer und einzelne Gewitter mit. Morgen am Freitag bleibt uns dieses wechselhafte Wetter erhalten bei 19 Grad.
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3: Und dazu gehört heute früh auch wieder Robert Ide vom Tagesspiegel. Zum Start der Fußball-WM sprechen wir über die Sportstadt Berlin. Sind wir das wirklich oder tun wir immer nur so? Unser Donnerstagsgast bringt Zahlen, Daten, Fakten mit und dröselt es für uns auf um 8.10 Uhr.

0: Mit riesem Tamtam und dem laut FIFA größten Spektakel der Welt startet am Abend in Mexiko die Fußball-Weltmeisterschaft 2026. Und Berlin macht derweil genau das Gegenteil. Kein Spektakel, keine Fanmeile, kein großes Event. Und wir nehmen das mal zum Anlass, um uns zu fragen, ist Berlin wirklich eine Sportstadt oder tun wir immer nur so? Das besprechen wir jetzt mit Robert Ide vom Tagesspiegel hier bei Ihrem Berliner Rundfunk 91.4. Guten Morgen, Robert.
1: Guten Morgen, liebe Simone. Ja, Berlin hat ja Power auch als Sportstadt. Der Berlin-Marathon im September ist längst ausgebucht. Jetzt am Wochenende kommt mit Serena Williams wieder ein internationaler Star zum Tennisturnier ins Steffi-Graf-Stadion. Und viele Berliner Vereine, jetzt mal abgesehen von den Fußballclubs, sind ja deutsche Meister. Und für die Olympia-Ambitionen des Senats hat die Stadt auch genügend Sportstätten, hat gute Ideen wie das Boxen in der Waldbühne und eine leistungsfähige Infrastruktur, etwa bei den Hotels. Die Grundlage für die Bewerbung ist da. Aber was machen denn Kai Wegner und Sportsenatorin Iris Spranger konkret dafür? Bisher hört man wie in Zeitlupe wiederholte Bekenntnisse zu den Spielen, aber man sieht keine klaren Schritte und Kampagnen, die auch die Menschen dafür begeistern würden. Berlin kann ja große Events, wirkt aber sportpolitisch total unentschieden.
0: Ja, und diese Unentschiedenheit, Unentschlossenheit zeigt sich nicht nur bei großen Zukunftsplänen wie Olympia, sondern vor allem auch im täglichen Berliner Breitensport.
1: Ja, die Berlinerinnen und Berliner gucken ja nicht nur gern Sport, sie treiben ihn ja eigentlich in Massen. Hunderttausende sind in 2300 Vereinen aktiv. Olympia könnte jetzt auch endlich den Schub geben, den der Breitensport braucht. Also zum Beispiel mehr Schwimmbäder, ne? Kombibad in Pankow wartet seit der Wende auf Umsetzung. Das Sommerbad in Marzahn-Hellersdorf ist überfällig. Die Tribüne im eigentlich schönen Strandbad Wannsee war ich gerade letztens, fällt bald auf die Badegäste runter. Also wenn es hier mal für alle sichtbar vorangehen würde, dann würde auch die Vorfreude der Menschen wachsen. Dann wäre Olympia nicht nur so ein Politprojekt, sondern wirklich ein Stadtprojekt.
0: Aber es geht nicht voran. Immer noch zu wenige Schwimmbäder und auch Turnhallen werden nur schleppend saniert.
1: Tja, der Sanierungsstau in den Sportanlagen, der ist eigentlich gigantisch. Also nach Zahlen und Einschätzung des Landessportbundes fehlen 400 Millionen Euro für öffentliche Sportstätten, nochmal 400 Millionen Euro für Schulturnhallen und nochmal 400 Millionen für die Schwimmbäder. Also zusammengerechnet sind das 1,2 Milliarden Euro. Zwar hat die Hauptstadt gerade vom Bund 16 Millionen Euro für die Sportstättensanierung zugeteilt bekommen, aber das ist ja nur so ein Schweißtropfen auf den heißen Kunstrasenplatz. Daneben gibt's viel zu wenig Engagement auch im Senat für den Sport. Das privat finanzierte neue Hertha-Stadion im Olympiapark, da liegen die Pläne auf dem Tisch seit Jahren. Die Entscheidung der Politik fällt nicht. Ausbau der Alten Försterei für den ersten FC Union, das kommt jetzt zwar, aber kleiner als erhofft, weil die Verkehrsinfrastruktur drumherum nicht ausreicht. Und auch der Umbau des Jahn-Sportparks zum inklusiven Sportpark verzögert sich. Also das sind alles vergebene Großchancen.
0: So, und dann gibt's noch diese ganz schräge Geschichte, die auch dazu passt, mit den Bällen.
1: Das Bezirksamt Mitte hat die Verteilung von 10.000 Bällen für verschiedene Sportarten an Vereine und Schulen auf dem Alex kurzerhand untersagt, wegen angeblich zu viel Werbung der

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12: Guten Morgen. Der Tankrabatt soll wie geplant Ende des Monats enden. Darauf haben sich Union und SPD geeinigt. Sollte es wieder zu einem starken Preisanstieg an den Tankstellen kommen, könne man aber schnell reagieren, heißt es. Die zweite Nacht in Folge haben die USA den Iran angegriffen. Der Iran reagierte sofort. Er sagt, dass er die Straße von Hormuz komplett gesperrt hat. Das wird von den USA aber dementiert. Der Bahnhof Zoo bleibt noch lange eine Baustelle. Die Bahn sagt, dass die Kernsanierung erst in 6 Jahren abgeschlossen ist. Am Sonntag startet die nächste Phase des Projekts, die Sanierung der Fernbahnhalle. Im Aztekenstadion in Mexiko-Stadt wird heute Abend die Fußball-WM eröffnet. Mit 48 Mannschaften ist das Turnier in den USA, Kanada und Mexiko die bislang größte WM. Das Eröffnungsspiel zwischen Mexiko und Südafrika beginnt um 21 Uhr unserer Zeit.
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14: Mit Alexandra Eckel. 60 Mitarbeitende der Postbank arbeiten heute im Naturschutz. Im Rahmen des Green Social Day sammeln sie heute in der Hasenheide Müll, legen Hochbeete an, streichen Zäune und verschönern Spielplätze. Aufgerufen zu der Aktion hat die Stiftung Naturschutz Berlin.
11: Kurz nach 8:30 ist es guten Morgen am Donnerstag. Der Berliner Rundfunk 91.4. Es ist wieder ein einziges Durchgeschlängel da heute wieder auf der A115 an der Dauerbaustelle Höhe Spanische Allee. Wie lange Sie da brauchen, sagt Ihnen Schmitti im Verkehrsstudio.
15: Ja, guten Morgen. Also alle, die jetzt in Richtung Berlin unterwegs sind, sollten auf jeden Fall 25 Minuten mehr einplanen ab Höhe Kleinmachnow, jetzt aber schon bei leicht abnehmender Tendenz. In Rummelsburg auf der Lück- und Nöldnerstraße Richtung Ostkreuz jetzt eine Viertelstunde anstehen, ebenso auf der Künaststraße in Richtung Altstrahlau. Auf der A100 bitte in Richtung Wedding 10 Minuten mehr einplanen ab dem Kreuz Schöneberg. Und dann haben wir noch die A10, den westlichen Berliner Ring. In Fahrtrichtung Magdeburg gibt es Stau zwischen Spandau und Potsdam-Nord mit einer Viertelstunde Zeitverlust. In Fahrtrichtung Hamburg zwischen Großkreuz und der Havelbrücke 10 Minuten mehr. Die neuesten Blitzer stehen in Dahlem auf der Kleeallee, Prenzlauer Berg, Wispierstraße. In Köpenick, Spindlersfelder Straße. In Cottbus in der Saarbrücker Straße, B168 in Höhe Postbrücke und auf der A9 direkt im Dreieck Potsdam. Allen unterwegs eine gute und sichere Fahrt und wenn Sie noch was ergänzen wollen, Berlin 201 91 390.
11: Vielleicht nicht ganz unwichtig für Ihre Wochenendplanung, falls Sie grillen wollen oder zelten gehen oder eine Fahrradtour geplant hatten. Es wird morgen und am Samstag und am Sonntag ganz ähnlich sein wie heute. Überwiegend wolkig mit nur wenigen Sonnenanteilen. Dazu kann es immer wieder einen Schauer und vereinzelt auch Gewitter geben. Die Temperaturen dabei nochmal frischer als zuletzt. Heute geht es von jetzt 12, 13 Grad rauf auf 18 Grad. Morgen sind 19 Grad das höchste der Gefühle. Am Wochenende erwarten wir 18 bis 21 Grad und da wird es dann auch noch recht windig sein.
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11: Wir haben gleich Musik von Shakira und von U2 für Sie. Und danach geht es um eine dringende Bitte der Bezirke an das Land Berlin. Man fühlt sich überfordert beim Kampf gegen den Eichenprozessionsspinner. Denn dem Tier ist es absolut Schnuppe, wo zum Beispiel Schöneberg endet und Charlottenburg beginnt. Genauso wird aber bei der Bekämpfung agiert. Unser Berlin-Reporter Christian Fuchs trifft sich gleich mit einem Stadtrat, der zusammen mit anderen klare Erwartungen an den Senat hat. Welche hören Sie um 8.40 Uhr?
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0: Da ist endlich Sommer, die Zeit, in der man sich auf Schwimmbad freut, auf Fußballspielen, auf Spielplatz, auf Park. Und genau dann macht einem ein kleines Viech einen Strich durch die Rechnung. Hier ist der Berliner Rundfunk 91.4 mit Simone Panteleit und Team am Donnerstag. Ja, das kleine Viech macht den Bezirksverwaltungen zu schaffen. Sie sagen, es kann nicht so weitergehen mit dem Eichenprozessionsspinner. Sie wollen vom Land Berlin mehr Geld für die Bekämpfung, fordern bessere Zusammenarbeit über Bezirksgrenzen hinweg und sie verlangen, der Eichenprozessionsspinner muss zur Gesundheitsgefahr erklärt werden. Deswegen haben sie einen Brief an die drei zuständigen Senatoren geschrieben. Unser Berlin-Reporter Christian Fuchs trifft sich jetzt mit dem Umweltstadtrat von Charlottenburg-Wilmersdorf.
1: Vielleicht mussten sie ja selber schon mal einen Brief an die Chefin, an den Chef, an die Geschäftsführung schicken, wo sie sagen mussten, so kann es nicht weitergehen, ich brauche Hilfe bei meinem Projekt. Da poltert man natürlich nicht rum, da will man ja was erreichen, da ist man freundlich im Ton, klar in der Sache, aber wertschätzend in seinen Formulierungen. So ist dieser Brief hier auch verfasst, unterschrieben auch von Oliver Schroffenegger als Umweltstadtrat von Charlottenburg-Wilmersdorf. Herr Schroffenegger, was haben denn quasi Ihre Chefs, also die Berliner Senatoren, dazu gesagt?
2: Gar nichts bisher. Im Gegenteil, es wird immer behauptet, wir hätten ja spritzen können. Das konnten wir bei uns im Bezirk nicht. Wir haben das angefragt bei der Senatsverwaltung im Februar und uns wurden Bedingungen genannt, die faktisch einem Verbot gleichkommen. Es wurde gesagt, ihr müsst eine Kartierung der Jungfernheide vornehmen. Das ist bei Zehntausenden von Bäumen schlichtweg unmöglich. Mhm. Und zweitens, ihr müsst nachweisen, dass keine Arten gefährdet sind, die da sonst noch sind. Mhm. Auch das ist unmöglich, weil natürlich in der Jungfernheide als einem großen Waldgebiet viele solcher Arten drin sind, die dabei alle gefährdet gewesen wären.
1: Wie geht's denn dann weiter?
2: Naja, nun sage ich mal, für diese Saison ist es faktisch sowieso zu spät. Das heißt, es muss eine Lösung fürs nächste Jahr geben. Wir haben im letzten Jahr ja versucht, einen Antrag zu stellen bei der Finanzverwaltung für zusätzliche Mittel. Das hat die Finanzverwaltung abgelehnt. Das muss eindeutig in diesem Herbst geklärt werden, dass das im nächsten Jahr anders ist. Und es muss eben geklärt werden, dürfen wir flächendeckend sprühen? Ich würde sagen, ja, in der Abwägung. Ich finde das nicht schön. Aber uns bleibt zumindest in einem solchen Gebiet wie der Jungfernheide, wo es ja ausweitet sich jedes Jahr, am Anfang gar keine andere Wahl.
1: Naja, lieber Senat, so, wie reagiert er denn da jetzt drauf? Ich frage für viele, die auch uns nach dem letzten Eichenprozessionsspinner-Beitrag geschrieben haben und gesagt haben, ich habe auch so dolle Gesundheitsprobleme, ich kann die Kinder nicht mehr rausschicken, wir sind übersät mit roten Pusteln. Diese Berlinerinnen und Berliner betrifft das am Ende und die fordern eine ganz klare Lösung.
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9: 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Jetzt alles, was wichtig ist, aus Berlin-Brandenburg, Deutschland und der Welt. Hier ist Sebastian Pasutti.
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11: Guten Morgen. Der Tankrabatt wird nicht verlängert. Er läuft Ende des Monats aus. Darauf haben sich Union und SPD geeinigt. Experten gehen davon aus, dass die Preise an den Zapfsäulen nach dem Ende des Tankrabatts dann wieder sprunghaft steigen. Sollte das passieren, will die Koalition schnell reagieren. Notfalls soll der Bundestag in der Sommerpause zu einer Sondersitzung zusammenkommen, um Gegenmaßnahmen zu beschließen. Die US-Streitkräfte haben erneut den Iran angegriffen, die zweite Nacht in Folge. Es handle sich um Selbstverteidigungsschläge, sagt das US-Regionalkommando. Der Iran reagierte sofort, es seien Ziele in den Golfstaaten Bahrain und Kuwait angegriffen worden, heißt es aus Teheran. Außerdem habe man die Straße von Hormuz wieder komplett für den Schiffsverkehr gesperrt. Das wird von den USA allerdings dementiert. Bundesjustizministerin Hubich spricht sich für Verschärfungen des Sexualstrafrechts aus. Die bisherige Verjährungsfrist für Vergewaltiger sei zu kurz, sagte Hubich dem Redaktionsnetzwerk Deutschland. Die Frist beträgt derzeit im Regelfall 5 Jahre. Hubich will sie auf 20 Jahre verlängern, sowie bei ähnlich schweren Straftaten auch. Die Sanierung des Bahnhofs Zoo wird noch mindestens 6 Jahre dauern. Das hat die Bahn bekannt gegeben. Eigentlich sollten die Arbeiten schon seit 6 Jahren beendet sein. Dann stellte sich der Bahnhof aber als maroder heraus als erwartet. An diesem Sonntag geht das Projekt in die nächste Phase. Die Fernbahnhalle wird saniert. Dazu wird die Stadtbahn für Fern- und Regionalzüge zwischen Ostbahnhof und Charlottenburg für ein 1/2 Jahr gesperrt. In Mexiko-Stadt wird heute Abend die bislang größte Fußball-Weltmeisterschaft eröffnet. Bei der Eröffnungsfeier im legendären Aztekenstadion tritt unter anderem Popstar Shakira auf. Um 21 Uhr unserer Zeit soll dann das Eröffnungsspiel zwischen Mexiko und Südafrika angepfiffen werden. Das Spiel ist das erste von 104 Spielen in den USA, Kanada und Mexiko. 48 statt zuletzt 32 Mannschaften nehmen an dem Turnier teil. Vor dem WM-Auftakt gibt es wegen heftiger Lehrerproteste in Mexiko-Stadt Sorge um die Sicherheit. Zudem drohen Unwetter.
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9: Mit Alexandra Eckel. Heute Nachmittag ab 17 Uhr können Eltern ihre Kinder für kostenlose Schwimmintensivkurse anmelden. Die Kurse richten sich an Grundschulkinder ab der 4. Klasse und an Schülerinnen und Schüler der Klassen 7 bis 10, die noch kein Bronzeabzeichen haben. Die Anmeldung läuft über schwimmkurse-sportjugend.de.
13: Kurz nach 9 ist es. Guten Morgen am Donnerstag. 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Die Hoffnung ist groß, dass es jetzt nach dem Berufsverkehr so langsam etwas ruhiger wird auf den Straßen. Die Einschätzung gibt's von Schmitti im Verkehrsstudio.
14: Naja, ein bisschen was haben wir noch übrig. Ne? Also die Tendenz ist tatsächlich abnehmend, aber es dauert schon noch ein bisschen länger auf der A115 Richtung Berlin. Mindestens 25 Minuten noch ab Höhe Kleinmachnow. In Friedrichshain jetzt auf der Künaststraße in Richtung Altstrahlau 20 Minuten mehr und jeweils noch maximal 10 Minuten anstehen auf der A100 Richtung Wedding ab dem Kreuz Schöneberg sowie in Mitte auf der Gruner Straße und dem Mühlendamm in Fahrtrichtung Tiergarten. Die A10 in den westlichen Berliner Ring haben wir auch noch im Angebot. Richtung Magdeburg zwischen Spandau und Potsdam Nord aktuell 10 Minuten Stau. Das ist etwas besser geworden. Und in Fahrtrichtung Hamburg wird auch 10 Minuten mehr einplanen. Ab Großkreuz bis Vöben. Die neuesten Blitzer Dahlem-Klärli, Prenzlauer Berg, Wispierstraße, in Köpenick Spindlersfelder Straße, dann in Cottbus in der Saarbrücker Straße und auf der A9 direkt im Dreieck Potsdam. Kommen Sie gut an. Danke für Ihre Staus und Blitzer unter Berlins 201 91 390.
13: Es sieht gut aus, dass der Sommer schon nächste Woche sein Comeback feiert. Stand jetzt gibt's ab Mitte nächster Woche wieder deutlich wärmere Temperaturen um 26 bis 31 Grad. 13 bis 14 Grad haben wir aktuell, 18 Grad erwarten wir an diesem Donnerstag maximal. Am Himmel über Berlin und Brandenburg hängen viele dichte Wolken rum, die machen immer mal wieder Platz für die Sonne, haben aber genauso auch Schauer und einzelne Gewitter im Gepäck. Morgen am Freitag, auch so wie heute, am Wochenende dann zusätzlich windig.
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0: An die wahrscheinlich berühmteste Sitcom der 90er, Friends mit Jennifer Aniston. Aber wussten Sie auch, dass ursprünglich ein ganz anderes Lied der Titelsong werden sollte?
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0: Und schon sind wir wieder mittendrin in unserem Musikquiz, bei dem ich Ihnen immer eine Frage stelle und zwei Antwortmöglichkeiten vorgebe. Liegen Sie richtig, sichern Sie sich sofort und ohne Wenn und Aber 50 Euro Sommertaschengeld. Bei mir ist Ivona aus Mariendorf. Guten Morgen.
2: Guten Morgen.
0: Wie groß ist deine Fußballbegeisterung jetzt zum Start der WM?
2: Ja, sie wird immer größer. Mein Mann und mein Sohn sind große Fußballfans und die stecken mich an mit ihrer Euphorie.
0: Ja, super. Und wir kommen hoffentlich richtig weit. So langsam geht es bei mir auch los. Ich war vorher so ein bisschen verhalten, auch wegen dieser sehr späten Spielzeiten für uns. Ne? Das ist ja immer sehr spät abends, aber ach, das wird gut, glaube ich auch. So, bei dir wird es jetzt hoffentlich auch gut. Du kriegst deine Frage und zwei Antwortmöglichkeiten. Welche Band sollte ursprünglich den Titelsong für die Sitcom Friends liefern? War es A, U2 oder B, R.E.M.?
2: Oh, ich würde eher sagen, dass es U2 ist. Genau, U2, ja, das ist mein Bauchgefühl.
0: Okay, du rätst.
2: Genau.
0: Und R.E.M. kommen für dich nicht unbedingt in Frage.
2: Eigentlich nicht.
0: Du entscheidest, Ivona.
2: Okay, dann würde ich mich mal umentscheiden auf R.E.M., ja.
0: Wie kommst du jetzt darauf, dich umzuentscheiden?
2: Einfach mal so.
0: Einfach mal so. Hat sich das Bauchgefühl plötzlich geändert, ja?
2: Ja.
0: Okay, dann logge ich jetzt R.E.M. oder U2 ein?
2: R.E.M.
0: Okay, und das ist absolut richtig. Herzlichen Glückwunsch! 50 Euro Sommertaschengeld für dich. Die Macher von Friends wollten tatsächlich erst diesen R.E.M.-Song haben. Aber die Band hat abgelehnt. Stattdessen wurde es dann die Rockballade I'll Be There For You vom Duo The Rembrandts. Ja, so im Nachhinein haben sich die Jungs von R.E.M. wahrscheinlich ein bisschen in den Allerwertesten gebissen, aber Pech gehabt. Du kriegst 50 Euro.
2: Juhu.
0: Und wir hören jetzt Shiny Happy People von R.E.M. Der Song ist ja trotzdem sehr erfolgreich geworden. Hier beim Berliner Rundfunk 91.4.
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8: 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Jetzt alles, was wichtig ist aus Berlin-Brandenburg, Deutschland und der Welt. Hier ist Sebastian Pasutti.
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9: Guten Morgen. Der Tankrabatt wird nicht verlängert. Darauf haben sich Union und SPD geeinigt. Damit läuft der Rabatt von knapp 17 Cent pro Liter Ende des Monats aus. Das US-Militär hat in der 2. Nacht in Folge Attacken auf Iran geflogen. Die Militärführung in Teheran reagierte umgehend. Die Straße von Hormuz sei für alle Schiffe geschlossen. Das wird von den USA aber dementiert. Der Bahnhof Zoo bleibt noch lange eine Baustelle. Die Bahn sagt, dass die Kernsanierung erst in 6 Jahren abgeschlossen ist. Am Sonntag startet die nächste Phase des Projekts, die Sanierung der Fernbahnhalle. Im legendären Aztekenstadion von Mexiko-Stadt wird am Abend die Fußball-Weltmeisterschaft eröffnet. Um 21 Uhr unserer Zeit wird das Spiel Mexiko-Südafrika angepfiffen. Bei der bislang größten WM sind diesmal 48 statt nur 32 Mannschaften dabei.
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10: Mit Alexandra Eckel. 60 Mitarbeitende der Postbank arbeiten heute im Naturschutz. Im Rahmen des Green Social Day sammeln sie heute in der Hasenheide Müll, legen Hochbeete an, streichen Zäune und verschönern Spielplätze. Aufgerufen zu der Aktion hat die Stiftung Naturschutz Berlin.
8: Es ist kurz nach 9:30 Uhr. 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Die ersten Paketboten fahren durch die Stadt, die Müllabfuhr ist unterwegs und Bagger buddeln sich durch den Berliner Boden. Das Tagesgeschäft auf den Straßen der Hauptstadt hat begonnen und wie Sie mit dem Auto durchkommen, sagt Ihnen Schmitti im Verkehrsstudio.
11: Wir hatten es schon mal viel schlimmer heute früh. Hat sich alles ein bisschen beruhigt. Im Moment nur noch eine Viertelstunde anstehen auf der A115 Richtung Berlin ab Höhe Kleinmachnow. In Friedrichshain sind es auf der Künaststraße in beiden Richtungen nur noch etwa 10 Minuten mehr. Ebenso auf der 100 Richtung Wedding ab Innsbrucker Platz und auch in Mitte auf der Gruner Straße und dem Mühlendamm in Richtung Tiergarten. Wird auch 10 Minuten mehr einplanen noch auf der A10 im westlichen Berliner Ring, einmal in Richtung Magdeburg zwischen Spandau und Potsdam Nord, sowie in der Gegenrichtung zwischen Großkreuz und Vöben. Und bitte Achtung auf dem nördlichen Berliner Ring in Fahrtrichtung Hamburg, in Höhe Rastplatz Kappgraben Nord sind Personen auf der linken Spur unterwegs. Geblitzt wird Gropiusstadt, Fritz-Erle-Allee, Altklinike am Seegraben, in Rummelsburg auf der Hauptstraße, auf der L200 in Höhe Wullwinkel, auf der B198 zwischen Großzieten und der A11 und A9 direkt im Dreieck Potsdam. Kommen Sie gut an und wenn Sie noch Staus oder Blitzer gesehen haben, klingen Sie fix durch Berlin 201 91 390.
8: Beim Wetter ist gerade von allem was dabei. Sonne, dichte Wolken, Schauer sowie einzelne Gewitter. Die Temperaturen dabei eher mau für die Jahreszeit. Bei 18 Grad wird heute auch schon Schluss sein. Morgen am Freitag geht es so weiter. Auch am Wochenende setzt sich das wechselhafte, recht kühle Wetter fort. Und dann soll es außerdem recht windig sein.
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8: Ja, und Ihr Plan für heute Abend steht wahrscheinlich schon fest. 21 Uhr WM-Eröffnungsspiel gucken. Ungewöhnlich werden für uns viele Anstoßzeiten bei den kommenden Spielen sein wegen der Zeitverschiebung. Aber auch sonst ist diesmal einiges anders. Wie es die größte WM aller Zeiten wird, aber auch voraussichtlich die längsten Shows vor dem Anstoß gibt und neue Pausen während der Spiele, das besprechen wir gleich mit unserem Sportexperten Jonas Böhnstedt um 9.40 Uhr nach Amy McDonald und nach Depeche Mode.
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0: Berliner Rundfunk 91.4 am Donnerstag. Der Tag, auf den sehr viele Menschen auf der ganzen Welt hingefiebert haben. Heute Abend startet die Fußball-Weltmeisterschaft in den USA, Kanada und Mexiko. Und natürlich sprechen wir darüber hier bei Simone Panteleit und Team mit Jonas Böhnstedt, unserem Sportexperten im Team. Schon jetzt ist ja von der WM der Superlative die Rede. Weil?
1: Ja, weil es die größte WM aller Zeiten ist. Statt 32 sind diesmal 48 Teams dabei. Dadurch steigt die Zahl der Spieler auf 104 und es gibt sogar eine neue K.O.-Runde. Nach der Gruppenphase geht's erstmals ins 16. Finale statt direkt ins 8. Finale. Und noch was ist neu? Zum ersten Mal wird eine WM in drei Ländern gleichzeitig ausgetragen. In den USA, Kanada und Mexiko. Die Spielorte einer WM, die waren noch nie so weit voneinander entfernt. Zwischen Vancouver und Miami liegen rund 4.500 Kilometer Luftlinie. Selbst mit dem Flugzeug braucht man da mehr als 6 Stunden.
0: Das klingt jetzt schon anstrengend. Und das alles auch noch bei Hitze und hoher Luftfeuchtigkeit. Aber deshalb gibt es ja auch Pläne.
1: Es soll mehr Pausen geben. 2 Trinkpausen sind offiziell vorgesehen, jeweils eine pro Halbzeit nach rund 22 Minuten. Also nicht wundern, wenn der Schiri dann plötzlich abpfeift. Dann haben die Spieler 3 Minuten Zeit, sich abzukühlen und die FIFA kann so lange schön Werbung schalten.
0: Du sprichst es an, es wird auch mehr Show rund um die WM geben. Die Weltmeisterschaft wird noch mehr zum Event gemacht. Konkret heißt das was?
1: Ja, vieles wirkt diesmal einfach deutlich amerikanischer. Zum ersten Mal soll es beim WM-Finale eine Halbzeitshow geben, ähnlich wie beim Super Bowl. In der Pause sollen dann Stars wie BTS, Madonna und Shakira auftreten. Und auch die Spiele selbst werden stärker inszeniert. Geplant sind größere Einlaufshows mit Pyrotechnik und Effekten. Beim Testspiel gegen die USA, da wurden ja sogar alle Spieler einzeln vorgestellt im Stadion. Der Anpfiff verzögerte sich dadurch um mehrere Minuten. Gut möglich, dass das dann auch bei der WM passiert.
0: Und ich kenne einige Menschen, die das gar nicht so gut finden. Also diese ganzen Änderungen und dass die WM noch mehr kommerzialisiert wird. Wir hoffen einfach mal, dass am Ende trotzdem immer noch der Fußball im Mittelpunkt steht. 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
9: Ich bin Sebastian Pasotti. Guten Tag.
10: Nach dem Reformgipfel im Kanzleramt spricht Bundeskanzler Merz von einem sehr konstruktiven Treffen. Die Spitzen der schwarz-roten Koalition hatten sich am Abend mit Vertretern von Wirtschaft und Gewerkschaften getroffen. Man wolle gemeinsam lösen, was viel zu lange liegen geblieben ist, sagte Merz heute Vormittag im Bundestag.
11: Wir wollen in dieser Wahlperiode das Fundament unseres Landes so erneuern, dass es wieder für viele Jahre, vielleicht sogar für ein Jahrzehnt trägt. Und wir wollen es so tun, dass wir jeden ermutigen und ermuntern, daran teilzunehmen und seinen Beitrag zu leisten.
10: In etwa 3 Wochen will sich der Koalitionsausschuss treffen und sich möglichst auf ein großes Reformpaket einigen. Mit einer großen Eröffnungsfeier im Aztekenstadion in Mexiko-Stadt startet heute Abend die Fußball-Weltmeisterschaft. Anschließend beginnt um 21 Uhr unserer Zeit das erste Spiel des Turniers. Co-Gastgeber Mexiko trifft auf Südafrika. Das Stadion ist wegen großer Lehrerproteste in Mexiko-Stadt weiträumig abgesperrt. Unklar ist auch noch, ob das Fanfest im historischen Zentrum der Hauptstadt eröffnet wird. Dort haben die Demonstrierenden ein Protestcamp errichtet. Zudem werden Unwetter erwartet. Das US-Militär hat den Iran mit einer neuen nächtlichen Angriffswelle überzogen. Vom US-Regionalkommando heißt es, der Einsatz sei inzwischen beendet. Iranische Medien berichten von Explosionen in Hafenstädten an der Straße von Hormuz, aber auch über 1000 Kilometer entfernt nahe der Hauptstadt Teheran. Unklar ist die Lage an der wichtigen Meerenge. Der Iran sagt, die Straße von Hormuz sei als Reaktion komplett für alle Schiffe gesperrt. Die USA dementieren das. Die seit gut 2 Monaten geltende 12-Uhr-Tankregel sorgt für so hohe Preisschwankungen im Tagesverlauf wie nie zuvor. Das sagt der ADAC. Die Differenz zwischen Höchst- und Tiefstpreis eines durchschnittlichen Tages lag für den Liter Super E10 bei knapp 15. Bei Diesel waren es sogar 18 Cent pro Liter. Der für Autofahrer günstigste Zeitpunkt zum Tanken sei inzwischen kurz vor Mittag. Dann sind die Preise am niedrigsten. Um 12 Uhr folgt dann üblicherweise eine kräftige Erhöhung.
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12: Mit Alexandra Eckel. Heute Nachmittag ab 17 Uhr können Eltern ihre Kinder für kostenlose Schwimmintensivkurse anmelden. Die Kurse richten sich an Grundschulkinder ab der 4. Klasse und an Schülerinnen und Schüler der Klassen 7 bis 10, die noch kein Bronzeabzeichen haben. Die Anmeldung läuft über schwimmkurse-sportjugend.de.
13: Es ist kurz nach 10. 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
14: 10 Minuten dauert es aktuell länger auf der 115, einwärts ab Höhe Kleinmachnow, und 10 bis 15 Minuten Stau sind es auch mal wieder auf dem Stadtring 100 Richtung Wedding ab Innsbrucker Platz und Richtung Wilmersdorf ab Dreieck Charlottenburg. Schauen wir nach Brandenburg. Da haben wir jetzt eine Viertelstunde Zeitverlust auf der A10 westlicher Berliner Ring Richtung Magdeburg zwischen Spandau und Potsdam Nord. Dann Vorsicht bitte auf der A11 Richtung Stettin zwischen dem Kreuz Uckermark und Schmölln hat es einen Unfall gegeben. Und aufpassen bitte auch nochmal auf der A24 Richtung Hamburg. Zwischen Pritzwalk und Mayenburg ist nach einem Unfall die rechte Spur gesperrt. Geblitzt wird in Dahlem, Kleeallee, in Rummelsburg auf der Hauptstraße und in Cottbus, Saarbrücker Straße. Dankeschön für Ihre Staus und Blitzer unter Berlin 201 91 390 und allen unterwegs eine gute Fahrt. Während es in Mexiko heute zum WM-Auftakt 26 Grad geben soll, ist es bei uns noch nicht ganz so sommerlich. Maximal 18 Grad sind heute drin, dazu gibt es viele Wolken, nur wenig Sonne und hier und da auch mal bisschen Regen und sogar Gewitter. Morgen am Freitag dann dasselbe Spiel nochmal bei 19 Grad höchstens.
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13: Wir robben uns zusammen in Richtung Mittagspause, in der es für Sie hoffentlich was Leckeres gibt. Beim Dönermann um die Ecke, in der Kantine oder der selbstbefüllten Brotbox von zu Hause. Von uns gibt's Ihre Lieblingsmusik. Weiter geht's.
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1: Und das ist ein Song übers Fremdgehen. Sagen wir, wie es ist. Freundin Josie ist weit weg im Urlaub und ihr Freund denkt sich, das ist die perfekte Gelegenheit für einen Seitensprung. Ein kurzer One-Night-Stand, nichts Ernstes, zumindest redet er sich das ein. Your Love war der erfolgreichste Song von The Outfield und den hören wir jetzt.

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10: 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Wetter und Verkehr gibt's jetzt von Jonas Böhnstedt.
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12: Ich bin Alexandra Eckel. Guten Tag. In Oranienburg wird heute eine Bombe aus dem Zweiten Weltkrieg entschärft. Seit heute Morgen wird am Mühlenbecker Weg ein Sperrkreis eingerichtet. Knapp 1000 Menschen müssen ihre Wohnungen verlassen. Außerdem liegen in dem Sperrkreis eine Schule, eine Flüchtlingsunterkunft und mehrere Betriebe. Der öffentliche Nahverkehr ist von den Sperrungen aber nicht betroffen. In Friedrichshain testet der TÜV heute Mittag ein autonomes Fahrzeug. Gezeigt wird die erste Realfahrt eines autonomen Fahrzeugs unter Level 4 Bedingungen, also beim vollautomatisierten Fahren. Mit dabei ist auch Verkehrssenatorin Bonde. Bei der vierten Stufe kann der Fahrer die Fahrzeugführung komplett abgeben und fährt nur noch als Passagier mit, kann und soll aber beispielsweise in Gefahrensituationen noch eingreifen. Es gibt noch eine höhere Stufe, Level 5, dann fährt das Auto komplett ohne Einfluss eines Fahrers, es sind auch keine Pedale oder Lenkräder mehr nötig.
10: 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Wetter und Verkehr gibt's jetzt von Jonas Böhnstedt.
13: In Tiergarten ist das Lützowufer zwischen Budapester Straße und Keithstraße in beiden Richtungen gesperrt. Da gibt's eine Veranstaltung bis heute Abend um 22 Uhr. Eine Viertelstunde dauert's aktuell länger auf der 115 einwärts ab Höhe Kleinmachnow und 10 bis 15 Minuten Stau sind's auch mal wieder auf dem Stadtring 100 Richtung Wedding ab Innsbrucker Platz und Richtung Wilmersdorf ab Dreieck Charlottenburg. Schauen wir nach Brandenburg. Vorsicht bitte auf dem westlichen Ring A10 Richtung Dreieck Havelland. Zwischen Leest und Potsdam-Nord blockiert ein defekter LKW den rechten Fahrstreifen plus 15 Minuten da. Aufpassen bitte auch nochmal auf der A11 Richtung Stettin zwischen dem Kreuz Uckermark und Schmölln. Da hat es einen Unfall gegeben. Und gekracht hat es auch auf der A24 Richtung Schwerin auf der rechten Spur zwischen Pritzwalk und Mayenburg. Blitzer stehen in Dahlem auf der Kleeallee, in Rummelsburg auf der Hauptstraße und in Cottbus Saarbrücker Straße. Dankeschön für Ihre Staus und Blitzer unter Berlin 201 91 390 und allen unterwegs eine gute Fahrt. Wettermäßig ist gerade so ziemlich alles dabei bei uns. Sonne, Wolken, Schauer und hier und da auch mal ein Gewitter. Dazu bleibt's mit bis zu 18 Grad höchstens auch eher frisch heute. Und viel ändert sich daran auch erstmal nicht. Auch morgen und am Wochenende geht ziemlich wechselhaft weiter, inklusive einer ordentlichen Portion Wind.
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Wir begleiten Sie sehr gerne. Simone Panteleit und Team hier beim Berliner Rundfunk 91.4. Wir spielen für Sie die besten Hits aller Zeiten, wie jetzt Movie Star von Harpo. Und wenn Sie mal drauf achten, im Hintergrund singt Frieda von ABBA. Die hat da mal eben so ausgeholfen als Background-Sängerin. Liegt wohl daran, dass die Musikwelt in Schweden damals nicht besonders groß war. In jedem Fall ein großartiger Song und den hören wir jetzt.

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12: Ich bin Ralf Gulke. Guten Tag. Bundeskanzler Merz hat im Bundestag für Reformbereitschaft geworben. Deutschland müsse die Stärken und Potenziale aller im Land nutzen, sagte Merz in einer Regierungserklärung im Bundestag. In den kommenden Wochen und Monaten werde die Bundesregierung Vorschläge für die großen Reformaufgaben vorlegen.
13: Wir wissen, die Zeit drängt. Jeden Tag gehen immer noch Arbeitsplätze in der Industrie verloren. Jeden Tag geben Unternehmen in unserem Land wegen zu hoher Kosten und vor allem wegen der hohen Bürokratielasten auf. Das kann und darf so nicht weitergehen.
12: Merz sicherte auch der Ukraine weitere Unterstützung zu. Das Land gehöre in der längeren Perspektive zur EU. Das US-Militär hat den Iran mit einer neuen nächtlichen Angriffswelle überzogen. Vom US-Regionalkommando hieß es, der Einsatz sei inzwischen beendet. Iranische Medien berichten von Explosionen in Hafenstädten an der Straße von Hormuz, aber auch über 1000 Kilometer entfernt, nahe der Hauptstadt Teheran. Unklar ist die Lage an der wichtigen Meerenge. Der Iran erklärte, die Straße von Hormuz sei als Reaktion komplett für alle Schiffe gesperrt. Die USA dementieren das. US-Präsident Trump hat mit einer Äußerung zum Thema Teuerung überrascht. Er liebe die Inflation, sagte er auf die Frage eines Reporters. Zuvor hatte das Arbeitsministerium in Washington mitgeteilt, dass die Inflation im Mai 4,2% betrug, ein Dreijahreshoch. Der Chef der Demokraten im Senat Schumer erklärte, die Äußerungen zeigten die Verachtung des Präsidenten für die einfachen Menschen. Am Vorabend des Eröffnungsspiels der Fußball-Weltmeisterschaft in Mexiko ist es abermals zu Gewalt gekommen. 5 Polizisten wurden bei einem Angriff im westlichen Bundesstaat Michoacán getötet. 5 weitere Beamte wurden nach Behördenangaben verletzt. Vermutlich steht ein Drogenkartell hinter der Tat. Das erste WM-Spiel zwischen Mexiko und Südafrika wird um 21 Uhr deutscher Zeit in Mexiko-Stadt angepfiffen.
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5: mit Michel Kradel. Berlin will ein digitales Mietenkataster für alle rund 1,5 Millionen Mietwohnungen einführen. Dafür gibt es jetzt einen Gesetzentwurf von Union und SPD. In einem Mietenkataster würden unter anderem Angaben zur Miethöhe, Wohnungsgröße und Ausstattung erfasst werden. So sollen Verstöße gegen das Mietrecht leichter erkannt werden. Vermietern drohen bei fehlenden Angaben hohe Bußgelder.
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15: In Tiergarten ist das Lützow-Ufer zwischen Budapester Straße und Keithstraße in beiden Richtungen gesperrt. Hier gibt es eine Veranstaltung bis 22 Uhr. Eine Viertelstunde dauert es aktuell länger auf der 115 einwärts ab Höhe Kleinmachnow und 10 bis 15 Minuten Stau sind auch mal wieder auf dem Stadtring 100 Richtung Wedding ab Innsbrucker Platz und Richtung Wilmersdorf ab Dreieck Charlottenburg. Nach Brandenburg, Vorsicht bitte auf dem westlichen Ring A10 Richtung Dreieck Havelland. Zwischen Leest und Potsdam Nord, da blockiert ein defekter LKW den rechten Fahrstreifen. Die rechte Spur ist deshalb jetzt gesperrt, dauert 15 Minuten länger, um da durchzukommen. Und aufpassen bitte auch nochmal auf der A11 Richtung Stettin, zwischen dem Kreuz Uckermark und Schmölln, da hat es einen Unfall gegeben. Die neuesten Blitzer stehen in Mariendorf, Großbärenstraße, Westend Reichsstraße und in Potsdam auf der Georg-Hermann-Allee. Dankeschön für Ihre Staus und Blitzer unter Berlin 201 91 390. Und allen unterwegs eine gute Fahrt. Während es in Mexiko heute zum WM-Auftakt 26 Grad geben soll, ist es bei uns noch nicht ganz so sommerlich. Maximal 18 Grad sind heute drin. Dazu gibt es viele Wolken, nur wenig Sonne und hier und da auch mal ein bisschen Regen und sogar Gewitter. Morgen am Freitag dann dasselbe Spiel nochmal bei 19 Grad höchstens.
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Und es ist schon verrückt, wie und wo Hits entstehen. Im Badezimmer, im Stau oder auch im Chemieunterricht. Neben dem College singt CeCe Peniston hobbymäßig Background für einen Rapper. Und weil diesem Rapper und seinem Produzenten ihr Flow beim Singen so gut gefällt, soll sie gleich mal eine eigene Single aufnehmen. Einen neuen Text braucht sie dafür nicht. Schließlich schreibt sie während der Vorlesung gerne Gedichte. Eines davon zum Beispiel im Chemiekurs. Und so wird Finally vom College-Gedicht zum Mega-Hit

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15: Ich bin Alexandra Eckel. Guten Tag. In Oranienburg wird heute eine Bombe aus dem Zweiten Weltkrieg entschärft. Seit heute Morgen wird am Mühlenbecker Weg ein Sperrkreis eingerichtet. Knapp 1000 Menschen müssen ihre Wohnungen verlassen. Außerdem liegen in dem Sperrkreis eine Schule, eine Flüchtlingsunterkunft und mehrere Betriebe. Der öffentliche Nahverkehr ist von den Sperrungen aber nicht betroffen. In Friedrichshain testet der TÜV heute Mittag ein autonomes Fahrzeug. Gezeigt wird die erste Realfahrt eines autonomen Fahrzeugs unter Level 4 Bedingungen, also beim vollautomatisierten Fahren. Mit dabei ist auch Verkehrssenatorin Bonde. Bei der vierten Stufe kann der Fahrer die Fahrzeugführung komplett abgeben und fährt nur noch als Passagier mit, kann und soll aber beispielsweise in Gefahrensituationen noch eingreifen. Es gibt noch eine höhere Stufe, Level 5, dann fährt das Auto komplett ohne Einfluss eines Fahrers, es sind auch keine Pedale oder Lenkräder mehr nötig.
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17: Jo, es gibt aktuell eine Veranstaltung in Tiergarten, deswegen ist das Lützowufer zwischen Budapester Straße und Keitstraße in beiden Richtungen noch bis 22 Uhr heute Abend gesperrt. Eine Viertelstunde dauert's immer noch länger auf der 115 einwärts ab Höhe Kleinmachnow und 10 bis 15 Minuten Stau sind's auch mal wieder auf dem Stadtring 100 Richtung Wedding ab Innsbrucker Platz und Richtung Wilmersdorf. Düsseldorf ab Dreieck Charlottenburg. Nach Brandenburg, Vorsicht bitte auf dem westlichen Ring, A10 Richtung Dreieck Havelland, zwischen Leest und Potsdam Nord, da blockiert ein defekter LKW den rechten Fahrstreifen. Die rechte Spur ist deshalb jetzt gesperrt, dauert 10 bis 15 Minuten länger, um da durchzukommen. Dann Achtung bitte auf der A11 Richtung Stettin, zwischen dem Kreuz Uckermark und Schmölln, da hat es einen Unfall gegeben. Und aufpassen bitte auch nochmal in Senftenberg, Hanseatenstraße bis Steindamm, zwischen der Greifswalder Straße und der Grünstraße, da befindet sich eine Ölspur auf der Fahrbahn. Geblitzt wird in Mariendorf, Großbärenstraße, Westend Reichsstraße und in Potsdam auf der Georg-Hermann-Allee. Dankeschön für Ihre Staus und Blitzer unter Berlin 201 91 390 und allen unterwegs eine gute Fahrt. Wettermäßig ist gerade so ziemlich alles dabei bei uns. Sonne, Wolken, Schauer und hier und da auch mal ein Gewitter. Dazu bleibt's mit bis zu 18 Grad höchstens auch eher frisch heute. Und viel ändert sich daran auch erstmal nicht. Auch morgen und am Wochenende geht ziemlich wechselhaft weiter, inklusive einer ordentlichen Portion Wind.
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Schön, dass Sie bei uns sind, hier beim Berliner Rundfunk 91.4. Wir hören jetzt eine junge Frau oder vielmehr ein Mädchen. Sie war bei der Aufnahme dieses Songs erst 14 Jahre alt. Vanessa Paradis hat ihre Karriere wirklich früh gestartet und Je Le Taxi war ihr erster großer Hit.

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16: Ich bin Ralf Gulke. Guten Tag. Bundeskanzler Merz hat den Reformkurs der schwarz-roten Regierung verteidigt. In einer Regierungserklärung rief er im Bundestag alle Menschen in Deutschland zur Reformbereitschaft auf.
17: Wir wollen in dieser Wahlperiode das Fundament unseres Landes so erneuern, dass es wieder für viele Jahre, vielleicht sogar für ein Jahrzehnt trägt. Und wir wollen es so tun, dass wir jeden ermutigen und ermuntern, daran teilzunehmen und seinen Beitrag zu leisten.
16: Jeden Tag gingen Arbeitsplätze in der Industrie verloren, so Merz, das dürfe so nicht weitergehen. Das US-Militär hat den Iran mit einer neuen nächtlichen Angriffswelle überzogen. Vom US-Regionalkommando hieß es, der Einsatz sei inzwischen beendet. Iranische Medien berichten von Explosionen in Hafenstädten an der Straße von Hormuz, aber auch über 1000 Kilometer entfernt, nahe der Hauptstadt Teheran. Unklar ist die Lage an der wichtigen Meerenge. Der Iran erklärte, die Straße von Hormuz sei als Reaktion komplett für alle Schiffe gesperrt. Die USA dementieren das. US-Präsident Trump hat mit einer Äußerung zum Thema Teuerung überrascht.
18: I love the inflation.
16: Er liebe die Inflation, so seine Antwort auf die Frage eines Reporters. Zuvor hatte das Arbeitsministerium in Washington mitgeteilt, dass die Inflation im Mai 4,2% betrug, ein Dreijahreshoch. In Wedding hat es, wie es aussieht, ein Tötungsdelikt gegeben. Laut Polizei wurde ein Mann in der Nacht tot in einem Laden entdeckt. Laut BZ handelt es sich bei dem Toten um den Chef einer Bäckerei in der Gerichtsstraße. Eine Mordkommission hat die Ermittlungen aufgenommen. Am Vorabend des Eröffnungsspiels der Fußball-Weltmeisterschaft in Mexiko ist es abermals zu Gewalt gekommen. 5 Polizisten wurden bei einem Angriff im westlichen Bundesstaat Michoacán getötet. 5 weitere Beamte wurden nach Behördenangaben verletzt. Vermutlich steht ein Drogenkartell hinter der Tat. Das erste WM-Spiel zwischen Mexiko und Südafrika wird um 21 Uhr deutscher Zeit in Mexiko-Stadt angepfiffen.
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14: Mit Michelle Gradell. Viel Geduld brauchten alle, die mit dem Zug zwischen Berlin und Hamburg unterwegs sind. Zur Wiedereröffnung der Strecke gibt es 100.000 extra Schnäppchentickets der Bahn. Die kosten rund 15 Euro und können ab morgen bis einschließlich Sonntag gebucht werden. Die Fahrt selbst muss dann aber nicht an diesem Wochenende stattfinden. Tickets bis Mitte Dezember können für den Preis gekauft werden.
19: In Tiergarten ist das Lützow-Ufer zwischen der Budapester Straße und der Kiethstraße in beide Richtungen gesperrt. Hier haben wir eine Veranstaltung. In Brandenburg steht ein defekter LKW auf der rechten Spur der A10, dem westlichen Berliner Ring, Richtung Dreieck-Havelland zwischen Leest und Potsdam-Nord. Außerdem gab es einen Unfall auf der A11 Richtung Stettin zwischen dem Kreuz Uckermark und Schmölln. Achtung auch noch im Kreis Havelland auf der L161 zwischen dem Abzweig nach Weinberg-Waldsiedlung und B5 bei Nauen haben wir eine Ölspur. Genauso wie in Senftenberg auf der Hanseatenstraße bis zum Steindamm zwischen der Greifswalder Straße und der Grünstraße. Auch hier haben wir aktuell eine Ölspur. Blitzer stehen in Kreuzberg auf der Prinzenstraße, in Mariendorf auf der Großbernstraße und in Königs Wusterhausen auf der Berliner Straße. Danke für Ihre Staus und Blitzer unter Berlin 201 91 390. Gute Fahrt. Ja, so richtig warm wird es heute nicht für so einen Junitag. 18 Grad gibt's maximal, dazu ein Mix aus Sonne und Wolken und auch einige Schauer und Gewitter sind möglich. Morgen der Freitag, der bleibt erstmal wechselhaft und insgesamt gibt's dann morgen 19 Grad.
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19: Luna Spanier ist hier bei Ihnen in ihrer Mittagspause und da schnacken Sie vielleicht auch schon mit einigen Kollegen und Kolleginnen über die Fußball-WM. Heute Abend 21 Uhr geht's los. Mexiko gegen Südafrika im Eröffnungsspiel. Was es sonst so für Neuerungen gibt bei dieser WM, das schauen wir uns gleich mal an mit unserem hauseigenen Sportexperten. Und das hören Sie schon nach Erasure, R.E.M. und Mental as Anything.
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0: Heute geht's nun endlich los. Viele haben sehr darauf hingefiebert, auf diesen Tag. Die Fußball-WM in Mexiko, Kanada und den USA startet heute Abend mit dem Eröffnungsspiel zwischen Mexiko und Südafrika. Jonas Bönstedt, unser Sportexperte aus dem Team. Schon jetzt ist ja von der WM der Superlative die Rede. Warum ist denn das so?
1: Ja, weil es die größte WM aller Zeiten ist. Statt 32 sind diesmal 48 Teams dabei. Dadurch steigt die Zahl der Spieler auf 104 und es gibt sogar eine neue K.O.-Runde. Nach der Gruppenphase geht's erstmals ins 16. Finale statt direkt ins 8. Finale. Und noch was ist neu? Zum ersten Mal wird eine WM in drei Ländern gleichzeitig ausgetragen. Die Spielorte einer WM, die waren noch nie so weit voneinander entfernt. Zwischen Vancouver und Miami liegen rund 4.500 Kilometer Luftlinie. Selbst mit dem Flugzeug braucht man da mehr als 6 Stunden.
0: Boah, das ist schon ein ganz schöner Ritt und das alles noch bei der Hitze und der hohen Luftfeuchtigkeit. Aber auch da gibt's wohl Pläne.
1: Es soll mehr Pausen geben. 2 Trinkpausen sind offiziell vorgesehen, jeweils eine pro Halbzeit nach rund 22 Minuten. Also nicht wundern, wenn der Schiri dann plötzlich abpfeift. Dann haben die Spieler 3 Minuten Zeit, sich abzukühlen und die FIFA kann so lange schön Werbung schalten.
0: Ja, du sagst es schon, es wird auch alles ein bisschen mehr zur Show-Einlage, oder?
1: Ja, vieles wirkt diesmal einfach deutlich amerikanischer. Zum ersten Mal soll es beim WM-Finale eine Halbzeitshow geben, ähnlich wie beim Super Bowl. In der Pause sollen dann Stars wie BTS, Madonna und Shakira auftreten. Und auch die Spiele selbst werden stärker inszeniert. Geplant sind größere Einlauf-

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16: Ich bin Alexandra Eckel. Guten Tag. In einem Laden in der Gerichtsstraße in Wedding ist ein toter Mann gefunden worden. Die Mordkommission ermittelt, der Mann wurde anscheinend umgebracht. Die Polizei sagt, die Leiche sei in der Nacht entdeckt worden mit tödlichen Verletzungen. Jugendliche, die oft in der Schule fehlen, sollen zu einem Termin beim Amtsarzt verpflichtet werden. Der Tagesspiegel berichtet, dass der Senat damit gegen das Schwänzen vorgehen und das Schulgesetz entsprechend ändern will. Schuldistanz sei der häufigste Grund dafür, dass Jugendliche ohne Abschluss von der Schule gehen. Heute befasst sich der Bildungsausschuss des Abgeordnetenhauses mit dem Thema. Besteht der Verdacht, dass Schülerinnen oder Schüler sich besonders oft krank melden, sollen die Schulen in Zukunft Amtsärzte einschalten können, um festzustellen, ob die Jugendlichen wirklich krank sind oder einfach nur schwänzen.
14: Eine Viertelstunde dauert es aktuell länger auf dem Stadtring der A100 Richtung Wedding zwischen dem Innsbrucker Platz und Schmargendorf. Und auch in Brandenburg staut es sich. Eine Viertelstunde dauert es hier länger auf der A10 im westlichen Berliner Ring Richtung Dreikafeland zwischen Leest und Potsdam Nord. Hier ist aktuell die rechte Spur gesperrt, weil hier ein defekter LKW rumsteht. Liegenbleiber haben wir auch noch auf der A10 im südlichen Berliner Ring Richtung Schönefelder Kreuz zwischen Genshagen und Rangsdorf. Und es gab noch einen Unfall auf der A11 Richtung Stettin zwischen dem Kreuz Uckermark und Schmölln. Achtung auch auf der A12 Richtung Berliner Ring zwischen dem Grenzübergang Frankfurt-Oder und Frankfurt-Oder West ist an einer Tagesbaustelle aktuell die rechte Spur gesperrt. Blitzer stehen in Spandau am Juliusturm, in Hellersdorf auf der Quedlinburger Straße und in Zeuthen auf der Seestraße. Danke für Ihre Staus und Blitzer unter Berlin 201 91 390. Kommen Sie gut an. Ja, für so einen Junitag sind die Temperaturen eher etwas zurückhaltend heute. Mehr als 18 Grad sind nicht drin. Dazu wechseln sich Sonne und Wolken immer mal ab. Es kann hier und da auch ein bisschen regnen und auch einige Gewitter geben. Morgen am Freitag geht's wechselhaft weiter und wir bekommen 19 Grad.
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Die Bee Gees mit Tragedy am Donnerstagmittag. Ich freue mich, dass Sie mit dabei sind. Der Berliner Rundfunk 91.4 ist hier und wir spielen die besten Hits aller Zeiten. Jetzt Belinda Carlisle mit Heaven is a Place on Earth. Und das Musikvideo dazu wurde von niemand geringerem directed als Diane Keaton. Die Schauspielerin kennt man ja unter anderem von Der Pate oder auch Was das Herz begehrt. Wir wünschen Ihnen noch einen schönen Donnerstag.

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13: Ich bin Ralf Gulke. Guten Tag. Bundeskanzler Merz hat dazu aufgerufen, bei der Bereitschaft zu Reformen nicht nachzulassen. Das Land dürfe nicht die Augen verschließen, sagte er bei einer Regierungserklärung im Bundestag. Scharfe Kritik kam von der Opposition. Grünen-Fraktionschefin Hasselmann warf der Regierung soziale Unausgewogenheit vor und schlechtes Handwerk.
14: Warum feiern Sie sich ab für etwas ganz Selbstverständliches, dass sich gestern die Sozialpartner getroffen haben? Wow! Und ich finde es traurig, dass Sie nach einem Jahr auf die Idee kommen, dass das mal stattfinden könnte. Wissen Sie was? Die Leute fühlen sich verarscht. Reißen Sie sich zusammen. Liefern Sie. Begegnen Sie den Menschen mit Respekt.
13: AfD-Fraktionschefin Weidel nannte Merz einen Gescheiterten. Berlins früherer Kultursenator Cialo will im Untersuchungsausschuss zur sogenannten Fördergeldaffäre keine Fragen beantworten. Er machte von seinem Auskunftsverweigerungsrecht Gebrauch, erklärte er bei seiner Vernehmung. Cialo gilt als Schlüsselfigur in der Affäre um die Vergabe von Fördermitteln gegen Antisemitismus. Seine Nachfolgerin Wedel Wilson hatte die von ihm ausgearbeiteten Papiere unterschrieben und musste zurücktreten, nachdem der Landesrechnungshof die Vergabe als klar rechtswidrig eingestuft hatte. Wie Cialo verweigerte Wedel Wilson im Ausschuss die Aussage. In Wedding ist ein Bäcker, wie es aussieht, Opfer eines Tötungsdelikts geworden. Der 61-Jährige wurde in der Nacht leblos in seiner Bäckerei an der Gerichtsstraße gefunden, sagt die Polizei. Der Mann habe diverse Stichverletzungen erlitten, hieß es weiter. Eine Mordkommission hat die Ermittlungen aufgenommen. US-Präsident Trump hat mit einer Äußerung zum Thema Teuerung überrascht. Er liebe die Inflation, sagte er auf die Frage eines Reporters. Zuvor hatte das Arbeitsministerium in Washington mitgeteilt, dass die Inflation im Mai 4,2% betrug, ein Dreijahreshoch. Der Chef der Demokraten im Senat Schumer erklärte, die Äußerungen zeigten die Verachtung des Präsidenten für die einfachen Menschen.
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12: Mit Michelle Gradell. Berlin hat die digitale Plattform Soziales Berlin ausgebaut. Dort sind jetzt rund 600 soziale Angebote. Die Plattform ist ein Online-Verzeichnis, in dem Menschen Hilfe und Beratung schneller finden können, zu den Themen Wohnen, Arbeit und Schuldnerberatung. Die Sozialsenatorin sagt, das Angebot sei auch übersichtlicher geworden und soll in Zukunft noch weiter ausgebaut werden.
15: 20 Minuten Zeitverlust gibt's auf der A100 Richtung Wedding zwischen dem Innsbrucker Platz und Schmargendorf. Und wir schauen nach Brandenburg. Da steht ein defektes Fahrzeug auf dem Standstreifen der A2 Richtung Berlin zwischen Ziesa und Wollin. Ein defekter LKW steht auch noch auf der rechten Spur der A10 im westlichen Berliner Ring Richtung Dreieck Havelland zwischen Leest und Potsdam Nord. Hier ist deshalb die rechte Spur gesperrt und es dauert aktuell um die 20 Minuten länger. Dann gab es noch einen Unfall auf der A11 Richtung Stettin zwischen dem Kreuz Uckermark und Schmölln. Und wegen einer Schutzplankenerneuerung ist die linke Spur gesperrt auf der A12 Richtung Berliner Ring zwischen Fürstenwalde West und Storkow. Blitzer stehen in Tiergarten auf der Straße des 17. Juni. In Rudow auf der Waltersdorfer Chaussee und in Templin auf der Dagersdorfer Straße. Danke für Ihre Staus und Blitzer unter Berlin 201 91 390. Kommen Sie gut an. Es sind zwar nur 18 Grad heute maximal, aber ich finde, so in der Sonne wird's schon gut warm. Wir haben viele Wolken am Himmel, aber wie gesagt, die Sonne guckt auch immer mal wieder durch. Es sind auch einzelne Schauer und Gewitter möglich. Und so geht es dann auch morgen am Freitag weiter. Es bleibt erstmal wechselhaft und wir bekommen wieder nur um die 19 Grad.
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15: Mit Luna Spanier. Ich bin sehr gerne bei Ihnen während der Mittagspause. Wir spielen die besten Hits aller Zeiten. Jetzt ein Song, der so richtig vorantreibt. Also falls Sie gerade so ein kleines Mittagstief haben, könnte das hier sehr gut helfen. Bonnie Tyler hören wir jetzt mit Holding Out for a Hero. Schönen Donnerstag wünschen wir.

0: Wir sind an Ihrer Seite am Donnerstagmittag und wenn Sie jetzt in letzter Zeit ein bisschen zu häufig mit den Kollegen auswärts essen waren und sich das jetzt so langsam im Portemonnaie bemerkbar macht, dann sind Sie hier bei uns genau richtig.
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0: 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Celico aus Reinickendorf hat es heute Morgen bei Simone Panteleit und Team versucht.
2: Wer kann nicht nur singen, sondern auch ein ganzes Symphonieorchester dirigieren? Ist es A, Herbert Grönemeyer oder B, Udo Lindenberg?
3: Singen würde ich jetzt bei A nicht tippen. Also ich würde eher so bei Udo Lindenberg sagen. Aber
2: Okay, warte kurz. Wir müssen das kurz aufdröseln. Also du behauptest, Herbert Grönemeyer kann nicht singen.
3: Sagen wir mal so, statistisch, singen tut er, aber es ist für mich kein Singen. Also da würde ich eher auf Udo Lindenberg tippen.
2: 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Du sprichst hier mit der größten Herbert Grönemeyer-Fanin der Welt.
3: Nein, alles gut. Ich höre die Musik ja von ihm ja auch. Also da bin ich ganz ehrlich zu dir.
2: Okay, also gut, jetzt aber unabhängig vom Gesang, ja? Wer kann denn von den beiden ein Symphonieorchester dirigieren?
3: Udo Lindenberg weiß ich jetzt, aber ich bin und hoffe, dass es der Grönemeyer ist. Aber ich bin mir nicht 100% sicher.
2: Okay.
3: Das ist Bauchgefühl.
2: Und ich logge das ein und wir vertrauen auf dein Bauchgefühl jetzt?
3: Ja.
2: Das stimmt.
3: Super.
0: Puh, Glück gehabt. 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
16: Ich bin Alexandra Eckel. Guten Tag. In einem Laden in der Gerichtsstraße in Wedding ist ein toter Mann gefunden worden. Die Mordkommission ermittelt. Der Mann wurde anscheinend umgebracht. Die Polizei sagt, die Leiche sei in der Nacht entdeckt worden mit tödlichen Verletzungen. Jugendliche, die oft in der Schule fehlen, sollen zu einem Termin beim Amtsarzt verpflichtet werden. Der Tagesspiegel berichtet, dass der Senat damit gegen das Schwänzen vorgehen und das Schulgesetz entsprechend ändern will. Schuldistanz sei der häufigste Grund dafür, dass Jugendliche ohne Abschluss von der Schule gehen. Heute befasst sich der Bildungsausschuss des Abgeordnetenhauses mit dem Thema. Besteht der Verdacht, dass Schülerinnen oder Schüler sich besonders oft krank melden, sollen die Schulen in Zukunft Amtsärzte einschalten können, um festzustellen, ob die Jugendlichen wirklich krank sind oder einfach nur schwänzen.
15: 20 Minuten dauert es gerade länger auf dem Stadtring der A100 Richtung Treptow zwischen Schmargendorf und dem Tempelhofer Damm. Und in Brandenburg liegen Reifenteile auf der rechten Spur der A10 im westlichen Berliner Ring Richtung Dreieckwerder zwischen Falkensee und Brieselang. 20 Minuten plus gibt es auch noch mal auf dem westlichen Berliner Ring Richtung Dreieckwerder zwischen Spandau und Potsdam Nord. Und Liegenbleiber haben wir noch auf der A111 Richtung Charlottenburg zwischen dem Kreuz Oranienburg und Stolpe. Außerdem 30 Minuten dauert es länger auf der A12 Richtung Berliner Ring zwischen Briesen und Fürstenwalde-West. Und wir haben noch eine Vollsperrung im Kreis Oder-Spree auf der B168 zwischen Trebus und dem Abzweig nach Molkenberg. Blitzer stehen in Kreuzberg auf der Dudenstraße, in Rummelsburg auf der Weidlingstraße und in Fino auf der Altenhofer Straße. Danke für Ihre Staus und Blitzer unter Berlin 201 91 390. Gute Fahrt! Von hochsommerlichen Temperaturen sind wir heute ein bisschen entfernt. Höchstens 18 Grad kriegen wir. Dazu ein Wechsel aus Sonne und Wolken und vereinzelt sind auch ein paar Schauer und Gewitter möglich. Morgen, der Freitag, geht dann ziemlich ähnlich weiter. Es wird wieder ein Grad wärmer. 19 Grad kriegen wir dann morgen.
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Dr. Alban mit It's My Life für diesen Donnerstagmittag. Und manchmal sind es diese ganz kleinen Entscheidungen, die das komplette Leben verändern. Dr. Alban wäre nämlich eigentlich Zahnarzt, wenn It's My Life nicht so ein großer Erfolg gewesen wäre. Hier ist der Berliner Rundfunk 91.4 und wir spielen die besten Hits aller Zeiten. Weiter geht's mit Hubert K. und Engel 07. Machen Sie sich noch einen schönen Donnerstag.

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16: Ich bin Ralf Gulke. Guten Tag. Bundeskanzler Merz hat für den von seiner schwarz-roten Bundesregierung eingeschlagenen Reformkurs geworben. In einer Regierungserklärung im Bundestag rief er dazu auf, die Stärken und Potenziale Deutschlands zu nutzen, um das Ruder für alle herumzureißen.
17: Die Zeit drängt. Jeden Tag gehen immer noch Arbeitsplätze in der Industrie verloren. Jeden Tag geben Unternehmen in unserem Land wegen zu hoher Kosten und vor allem wegen der hohen Bürokratielasten auf. Das kann und darf so nicht weitergehen.
16: Wichtige Reformentscheidungen sollen laut Merz in knapp 3 Wochen fallen, beim Koalitionsausschuss am 1. Juli. Berlins früherer Kultursenator Cialo will im Untersuchungsausschuss zur sogenannten Fördergeldaffäre keine Fragen beantworten. Er machte von seinem Auskunftsverweigerungsrecht Gebrauch, erklärte er bei seiner Vernehmung. Cialo gilt als Schlüsselfigur in der Affäre um die Vergabe von Fördermitteln gegen Antisemitismus. Seine Nachfolgerin Wedel Wilson hatte die von ihm ausgearbeiteten Papiere unterschrieben und musste zurücktreten, nachdem der Landesrechnungshof die Vergabe als klar rechtswidrig eingestuft hatte. Wie Cialo verweigerte Wedel Wilson im Ausschuss die Aussage. US-Präsident Trump hat mit einer Äußerung zum Thema Teuerung überrascht.
9: I love the inflation.
16: Er liebe die Inflation, so seine Antwort auf die Frage eines Reporters. Zuvor hatte das Arbeitsministerium in Washington mitgeteilt, dass die Inflation im Mai 4,2% betrug, ein Dreijahreshoch. Kurz vor Beginn der Fußball-WM in den USA, Mexiko und Kanada hat die SPD-Bundestagsfraktion auf Schattenseiten des Turniers hingewiesen. Bei aller sportlichen Vorfreude ließen sich die Begleitumstände nicht ausblenden, erklärte Parlamentsgeschäftsführer Wiese. Die SPD kritisiere Einreiseverbote in die USA und horrende Ticketpreise. Die WM beginnt heute um 21 Uhr mitteleuropäischer Sommerzeit mit der Partie Mexiko gegen Südafrika.
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18: Mit Michelle Kradel. Berlin will ein digitales Mietenkataster für alle rund 1,5 Millionen Mietwohnungen einführen. Dafür gibt es jetzt einen Gesetzentwurf von Union und SPD. In einem Mietenkataster würden unter anderem Angaben zur Miethöhe, Wohnungsgröße und Ausstattung erfasst werden. So sollen Verstöße gegen das Mietrecht leichter erkannt werden. Vermietern drohen bei fehlenden Angaben hohe Bußgelder.
14: 14.02 ist es jetzt. Auf dem Stadtring 100 Richtung Treptow laufen Reinigungsarbeiten. Deshalb ist zwischen Innsbrucker Platz und Tempelhofer Damm die linke Spur gesperrt und es gibt eine Viertelstunde Stau ab Kreuz Schmargendorf. Auch die Umfahrungen sind voll. Sachsendamm und Arnulfstraße jeweils 20 Minuten Stau. Auf der A115 stadtauswärts 15 Minuten anstehen zwischen Dreieck Funkturm und Spanische Allee. Grund ist ein Liegenbleiber auf der rechten Spur. Und es gibt eine Viertelstunde Stau in Marzahn auf der Frank-Zappa-Straße in Richtung Pyramidenring. Die A9 Richtung Berlin zwischen Kleinmarzens und Niemek liegen Gegenstände auf der Fahrbahn. A10 westlicher Berliner Ring Richtung Dreieckwerder zwischen Berlin-Spandau und Potsdam-Nord 15 Minuten Stau an einer Tagesbaustelle. Die rechte Spur ist hier gesperrt. A12 Richtung Berlin zwischen Briesen und Fürstenwalde Ost hat es einen Unfall gegeben auf der rechten Spur. Hier 25 Minuten Stau. Und die B168 ist voll gesperrt. Grund ist ein Feuerwehreinsatz zwischen Trebus und dem Abzweig nach Molkenberg. Blitzer stehen in Neukölln auf der Silbersteinstraße, in Kreuzberg auf der Prinzenstraße und in Bernau auf dem Börnecker Landweg. Danke für Ihre Staus und Blitzer unter Berlin 201 91 390. Gute Fahrt für Sie.
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14: Auch heute ziemlich wechselhaftes Wetter, wie auch die ganze Woche. Mal gibt's Sonne, dann Wolken und teilweise auch ganz schön dunkle Wolken mit Schauern. Und es sind sogar kleine Gewitter möglich. Die Temperaturen dazu frisch, kann man nicht anders sagen. Aktuell 14 bis 19 Grad, mehr sind auch nicht drin. Morgen ganz ähnlich wie heute mit 18 Grad höchstens. Und auch das Wochenende wird wechselhaft und kühl.
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14: Heute und morgen mit mir, ich bin Max Kachur, hallo zusammen. Und das ist eine absolute Neuheit. Eurowings verkauft jetzt neu Döner im Flugzeug, beziehungsweise offiziell heißt es Fladenbrot Döner-Style, mit Kebabfleisch, Krautsalat, Gurkenstiften, Hirtenkäse und Tomatenwürfeln. Zur Beruhigung, Knoblauch ist nicht dabei. Den Grund kann man sich irgendwie auch denken im Flugzeug. Ehrlich gesagt, mich überrascht der Preis, 6,90 Euro. Dafür kriegt man ja sogar kaum noch unten auf dem Boden einen Döner. Das also die Neuigkeit aus der Luft. Was in Berlin und Brandenburg alles wichtig ist, das gucken wir uns gleich um 14:45 an im Newsnack mit unserem Nachrichtenchef Sebastian Pasutti. Erstmal die besten Hits aller Zeiten. Wir starten mit OMD aus den 80ern, Made of Orleans. Schönen Nachmittag.

0: Es ist 14.17 Uhr und damit Zeit für unseren Snack.
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0: Mit unserem Nachrichtenmann Sebastian Pasutti und mit mir Max Kahua. Und am Ende will es wieder keiner gewesen sein. Eigentlich sollte Joe Cialo heute in der Fördergeldaffäre aussagen. Der Untersuchungsausschuss hatte ihn vorgeladen.
2: Und zumindest in einem Punkt ist sich der Ex-Kultursenator mit seiner Nachfolgerin, der Ex-Kultursenatorin Sarah Wedel-Wilson, einig. Beide machen von ihrem Auskunftsverweigerungsrecht Gebrauch. Das hat Wedel-Wilson ja schon vor 2 Wochen gemacht und, ganz spannend, damals trotzdem was gesagt, und zwar, dass die umstrittenen Projekte und das Fördergeld schon von Cialo bewilligt wurden. Sie wischt ihre Hände also in Unschuld. Heute gab es dann die Retourkutsche von Cialo. Ein Gutachten, das er selbst in Auftrag gegeben hat, kommt zu dem Ergebnis, er, Cialo, ist unschuldig, er habe nichts unterschrieben, das habe seine Nachfolgerin Sarah Wedel-Wilson gemacht.
0: Wir haben es schon oft gesagt und bleiben dabei, am Ende werden sich wohl alle vor Gericht wieder treffen. Das wird aber noch dauern. Wir schauen erstmal auf morgen. Da haben wir einen Tipp für alle, die mal wieder große Schiffe gucken wollen. Ab morgen verkauft die Bahn eine Menge günstige Tickets für die Strecke Berlin-Hamburg.
2: Ja, der Grund liegt auf der Hand. Am Sonntag ist die große Leidenszeit vorbei. Teil 2 der Generalsanierung der Bahnstrecke zwischen Deutschlands größten Städten Berlin-Hamburg ist vorbei. Als Dank für die Geduld haut die Bahn einen raus. 100.000 Tickets für die Strecke für 14,99 €. Die Tickets sind von morgen an

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14: Ich bin Alexandra Eckel. Guten Tag. Die Polizei ermittelt wegen eines Tötungsdelikts in Wedding. In einer Bäckerei in der Gerichtsstraße war in der Nacht die Leiche eines Mannes gefunden worden. Er hatte diverse Stichverletzungen, sagt die Polizei. Die Hintergründe der Tat sind noch unklar. Auch in Marzahn ist in der Nacht ein Mann mit einem Messer attackiert worden. Bei der Polizei heißt es, der Verletzte habe die Polizei selbst zu seiner Wohnung in der Märkischen Allee gerufen. Er hatte eine lebensbedrohliche Stichverletzung am Oberkörper. In der Wohnung war auch der Tatverdächtige. Die Polizei nahm ihn fest. Senat und Bezirke wollen nächste Woche über die Bekämpfung des Eichenprozessionsspinners beraten. Umweltstaatssekretär Kraus sagte, mehrere Senatsverwaltungen würden sich schon mit dem Thema befassen. Für Maßnahmen seien aber die Grünflächenämter der Bezirke zuständig. Die Bezirke sagen, sie haben zu wenig Personal und nicht genug finanzielle Mittel, um den Eichenprozessionsspinner zu bekämpfen.
15: Es ist 14.33 Uhr. Der Blick auf die Straßen mit der A115 statt auswärts. Da ist ein Fahrzeug liegen geblieben zwischen Dreieck Funkturm und Spanische Allee. Auf der rechten Spur deshalb hier 15 Minuten Stau. Auf der A9 Richtung Leipzig zwischen Niemeck und Kleinmarzehns ist ein Fahrzeug liegen geblieben, auch hier auf der rechten Spur. A10 westlicher Berliner Ring Richtung Dreieck Werder. Da gibt es eine Tagesbaustelle zwischen Berlin-Spandau und Potsdam-Nord. Hier 15 Minuten Stau. Die rechte Spur ist gesperrt. A11 Richtung Stettin zwischen Joachimsthal und Pfingstberg liegen Gegenstände auf der Fahrbahn. Und die A12 Richtung Berlin. Hier gibt es eine Vollsperrung nach einem Unfall zwischen Briesen und Fürstenwalde Ost. Davor gibt es Stau. Bitte deutlich mehr Zeit einplanen. Blitzer stehen in Neukölln auf der Hermannstraße, in Karlshorst auf der Treskow-Allee und in Eberswalde-Altenhofer Straße. Straße. Danke für Ihre Staus und Blitzer unter Berlin 201 91 390. Gutes Ankommen. Gibt teilweise kurze, kräftige Regenschauer aktuell. Auch lokale Gewitter kann es geben bei aktuell 17 bis 21 Grad. Zwischendurch zeigt sich aber auch immer wieder die Sonne. Also richtiges Mischmaschwetter heute. Und da wird sich auch erstmal nicht so viel ändern. Bis zum Ende der Woche haben wir es immer mit einem Mix aus Sonne, Wolken und Regen zu tun. Die Temperaturen weiterhin um die 20 Grad höchstens.
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0: Die Beatles, Here Comes the Sun beim Berliner Rundfunk 91.4, gehört ohne Zweifel zu den besten Hits aller Zeiten. Findet auch unser Nachrichtenmann Ralf Gulke als großer Beatles-Fan.
1: Ja, Here Comes the Sun ist nun eins meiner absoluten Lieblingslieder von den Beatles. Und es geht ja nicht nur mir so. Als einziger Beatles-Song wurde er mehr als 1 Milliarde Mal bei Spotify geklickt. Das Lied ist ja bekanntlich von George Harrison. Es findet sich auf der LP Abbey Road von 1969. Mhm. Und das war für die Fab Four keine so schöne Zeit. Sie arbeiteten mehr als Manager bei ihrer Firma Apple. Und an einem lauen Apriltag riss George aus, er fuhr ins Landhaus seines Kumpels Eric Clapton und schrieb im Garten am ersten warmen Tag des Jahres zur Klampfe diesen Welthit.
0: Und auch musikalisch ist der Song ja sehr interessant, muss man sagen, ne?
1: Ja, da ist dieser Mittelteil.
0: Ja.
1: Ja, das ist rhythmisch krumm. Das ist kein Viervierteltakt, sondern wie George es seinem Schlagzeuger Ringo Starr erzählte, das sei ein 7,5-Achteltakt. Ringo sagte, genauso gut könne George Arabisch mit ihm reden, er könne nicht mitzählen, so funktioniere sein Gehirn einfach nicht, also musste er die Stelle irgendwie lernen, ohne sie zu verstehen. Hat wunderbar geklappt, wie wir ja gerade gehört haben.
0: Ja, voll. Ich habe den Song auch schon 1000 Mal gehört. Mir ist nie aufgefallen, dass das vom Takt her so komisch ist. Jetzt, wo man es weiß, wird man das auch wahrscheinlich nie mehr anders hören können. Also unser Nachrichtenmann Ralf Gulke, nicht nur ein Nachrichtenredakteur, sondern auch absoluter Beatles-Kenner. Gleich um 15 Uhr wieder ein Update mit Ralf Gulke in Sachen Nachrichten hier bei Ihrem Berliner Rundfunk 91.

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19: Ich bin Ralf Gulke. Guten Tag. Angesichts der durch den Iran-Krieg deutlich gestiegenen Inflation im Euroraum hat die Europäische Zentralbank ihre Leitzinssätze angehoben. Wie die EZB in Frankfurt am Main mitteilte, steigt der Einlagenzinssatz um einen Viertelpunkt auf 2,25%. Es ist die erste Zinserhöhung der EZB seit knapp 3 Jahren. Bundeskanzler Merz hat im Bundestag für Reformbereitschaft geworben. Deutschland müsse die Stärken und Potenziale aller im Land nutzen, sagte Merz in einer Regierungserklärung im Bundestag. In den kommenden Wochen und Monaten werde die Bundesregierung Vorschläge für die großen Reformaufgaben vorlegen.
20: Wir wissen, die Zeit drängt. Jeden Tag gehen immer noch Arbeitsplätze in der Industrie verloren. Jeden Tag geben Unternehmen in unserem Land wegen zu hoher Kosten und vor allem wegen der hohen Bürokratielasten auf. Das kann und darf so nicht weitergehen.
19: Merz sicherte auch der Ukraine weitere Unterstützung zu. Das Land gehöre in der längeren Perspektive zur EU. Berlins früherer Kultursenator Cialo will im Untersuchungsausschuss zur sogenannten Fördergeldaffäre keine Fragen beantworten. Er machte von seinem Auskunftsverweigerungsrecht Gebrauch, erklärte er bei seiner Vernehmung. Cialo gilt als Schlüsselfigur in der Affäre um die Vergabe von Fördermitteln gegen Antisemitismus. Seine Nachfolgerin Wedel Wilson hatte die von ihm ausgearbeiteten Papiere unterschrieben und musste zurücktreten, nachdem der Landesrechnungshof die Vergabe als klar rechtswidrig eingestuft hatte. Wie Cialo verweigerte Wedel Wilson im Ausschuss die Aussage. In Wedding ist ein Bäcker, wie es aussieht, Opfer eines Tötungsdelikts geworden. Der 61-Jährige wurde in der Nacht leblos in seiner Bäckerei an der Gerichtsstraße gefunden, sagt die Polizei. Der Mann habe diverse Stichverletzungen erlitten, hieß es weiter. Eine Mordkommission hat die Ermittlungen aufgenommen.
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21: Mit Michelle Gradell. Viel Geduld brauchten alle, die mit dem Zug zwischen Berlin und Hamburg unterwegs sind. Zur Wiedereröffnung der Strecke gibt es 100.000 extra Schnäppchentickets der Bahn. Die kosten rund 15 Euro und können ab morgen bis einschließlich Sonntag gebucht werden. Die Fahrt selbst muss dann aber nicht an diesem Wochenende stattfinden. Tickets bis Mitte Dezember können für den Preis gekauft werden.
18: Damit ein Update von den Straßen um 15.01 Uhr. Auf dem Stadtring 100 Richtung Treptow haben wir eine Viertelstunde Stau zwischen Hohenzollerndamm und Dreieck Neukölln. Die A115 stadtauswärts, jetzt 20 Minuten Stau zwischen Dreieck Funkturm und Spanische Allee. Grund ist ein Liegenbleiber auf der rechten Spur. Voll auch in Kreuzberg, Köpenicker Straße stadtauswärts und in Fenfol, Landsberger Allee stadtauswärts, dauert jeweils 15 Minuten länger. Die A9 Richtung Leipzig, zwischen Niemeck und Kleinmarzenz ist ein Fahrzeug auf der rechten Spur liegen geblieben, hier dauert es eine Viertelstunde länger. A10 nördlicher Berliner Ring Richtung Dreieck Barnim, zwischen Mühlenbeck und Dreieck Pankow liegen Gegenstände. A10 westlicher Berliner Ring Richtung Dreieck Werder, zwischen Berlin-Spandau und Potsdam-Nord gibt es eine Tagesbaustelle, die rechte Spur ist gesperrt und es dauert auch hier eine Viertelstunde länger. Auf der A12 Richtung Berlin eine gute Nachricht. Zwischen Briesen und Fürstenwalde Ost ist die Vollsperrung nach diesem Unfall aufgehoben. Eine Spur ist immerhin wieder frei, aber auch da dauert es weiterhin länger. Und die A12 Richtung Frankfurt-Oder zwischen Friedersdorf und Storkow liegen Reifenteile auf der rechten Spur. Blitzer stehen in Köpenick auf der Alfred-Randstraße, in Kreuzberg Dudenstraße und in Erkner auf der Buchhorster Straße. Danke für Ihre Staus und Blitzer unter Berlin 201 91 390. Gutes Ankommen.
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18: Auch heute nicht so sommerlich, wenn man sich die Temperaturen anguckt. 17 bis 21 Grad aktuell. Am Himmel auch eine wilde Mischung. Dunkle Wolken, Regen, auch Gewitter sind dabei. Dann aber auch wieder schönster Sonnenschein. So ein Hin und Her heute. Am Abend lässt der Regen dann nach. Morgen wird es nicht viel anders werden. Auch dann wechseln sich Sonne, Wolken und Regen ab bei maximal 18 Grad. Und auch das Wochenende bleibt so unbeständig.
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18: Mit Max Kafur heute. Hallo. Es ist wahrscheinlich unter den Top 10 der Zukunftsvisionen. Autonomes Fahren. Gleich nach Flugtaxis. Dabei ist autonomes Fahren gar nicht mal so weit weg. Es funktioniert schon, wurde heute in Berlin bewiesen. Am Mittag hat es eine kleine Tour durch die Stadt gegeben und mit dabei war unsere Kiez-Reporterin Lisa Wennemeyer. Wo die Tour hingegangen ist und wer mit an Bord war. Spoiler, kein Fahrer. Das hören Sie um 15.15 Uhr nach den besten Hits aller Zeiten von der Cutting Crew, 10cc und John Farnham.

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0: Die Cutting Crew. I Just Died in Your Arms. Das ist Ihr Berliner Rundfunk 91.4 am Donnerstagnachmittag. Autofahren ohne Fahren. Das klingt entspannt und irgendwie auch gruselig zugleich. Erste Tests hat es schon bei uns in Berlin gegeben, allerdings bisher immer mit Sicherheitspersonal an Bord, also einer Person, die zur Not das Steuer übernehmen kann. Jetzt gibt es aber neue Technik, da wäre Fahren wirklich ohne Fahrer im Auto möglich. Die Technik wurde in München entwickelt und heute in Berlin getestet. Und unsere Kiez-Reporterin Lisa Wennemeyer war vorhin dabei.
1: Ja, Edgar heißt es, das Fahrzeug. Und sieht erstmal aus wie ein ganz normaler VW-Bulli. Allerdings auf dem Dach, da sieht man dann die hochmoderne Technik. Sieht so ein bisschen aus wie so ein Auto von den Stormchasern. Vielleicht haben Sie den Film Twister gesehen. So die Leute, die den Tornados nachjagen. Also viel Technik auf dem Dach, ganz viele Kameras und Sensoren, die natürlich keine Tornados erkennen sollen, sondern mögliche Hindernisse, wie zum Beispiel Fußgänger oder eine rote Ampel. Eben alles, was im Straßenverkehr so passieren kann. Loic Stratil ist Doktorand an der TU München und hat Edgar mitentwickelt. Level 4, das bedeutet ja, da muss vorne kein Fahrer mehr drin sitzen. Ich weiß, es ist hochkomplex, aber einfach erklärt. Da kommt jetzt ein Fußgänger. Was passiert dann?
2: Dann erkennen wir zuerst mal den Fußgänger, schauen uns an, wo geht der hin. Mhm. Und auf Basis davon planen wir dann unseren Pfad dadurch.
1: Okay, und wenn es dann doch mal zum Problem kommt und da ist kein Fahrer drin, was passiert dann?
2: Das Fahrzeug bleibt stehen, wenn es von selber nicht weiter weiß, und dann gibt es Rückfallebenen, die dann übernehmen und von externen vielleicht auch dann einfach das Fahrzeug daraus bewegen.
1: Okay, das heißt extern. Gibt es eine Person, die das Auto im Notfall steuern kann? Das Ganze funktioniert dann auch nur auf einer ganz konkreten festgelegten Strecke und so eine Strecke wurde jetzt gerade getestet. Edgar fährt die Rad auf den Hof zurück, war im echten Berliner Stadtverkehr unterwegs und mit drin saß Verkehrssenatorin Ute Bonde, steigt jetzt gerade aus. Frau Bonde, im Berliner Stadtverkehr fühlt man sich ja nicht immer ganz sicher. Haben Sie sich hier sicher gefühlt im Auto?
3: Ja, absolut, total sicher. Wir wissen das aber auch aus anderen Ländern, dass hier eine größere Sicherheit besteht, als wenn ein Fahrzeug von Menschen gesteuert wird.
1: Ja, mit Menschen im Straßenverkehr haben wir, glaube ich, alle unsere Erfahrungen gemacht in Berlin. Jetzt mal, Sie sagen ja, das ist keine Zukunftsmusik mehr, das autonome Fahren. Mal ganz konkret, wann ist es denn denkbar?
3: Also es ist ein Blick in die Glaskugel, aber wirklich so schnell als möglich möchte ich das in Berlin haben.
1: Vielen Dank. Ja, konkreter macht sich's leider nicht. Aber wenn Sie dann mal Auto ohne Fahrer sehen in Berlin, nicht erschrecken, das soll so.
0: Ja, woanders gibt es das schon seit ein paar Jahren. Ute Bonn hat das angedeutet. In China und in 4 US-Städten zum Beispiel. Da ist das so ein Fahrdienst ohne Fahrer. Kann man sich reinsetzen und wird automatisch gefahren. Das sieht schon ein bisschen verrückt aus, muss man sagen, wenn da einfach vorne der Fahrer fehlt. Bald also so ein Anblick. Möglicherweise auch in Berlin. 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
15: Ich bin Alexandra Eckel. Guten Tag. Berlins ehemaliger Kultursenator Cialo sagt im Fördergelduntersuchungsausschuss nicht aus. Cialo ließ über seinen Anwalt erklären, er werde von seinem Auskunftsverweigerungsrecht Gebrauch machen. Cialo ist eine Schlüsselfigur bei der Vergabe von 2,6 Millionen Euro im Kampf gegen Antisemitismus. Er hatte als Senator das Sonderförderverfahren angestoßen. Der Landesrechnungshof hatte das als rechtswidrig eingestuft. Förderbescheide wurden von Cialos Nachfolgerin Wedel Wilson unterschrieben. Sie war im Zuge der Fördergeldaffäre zurückgetreten. Im Tierpark Berlin gibt es nach 6 Jahren wieder afrikanische Elefanten. Die neue Herde von 5 Elefanten um Elefantenkuh Pori kommt aus dem Zoo in Halle. Die Tiere werden sich in den nächsten Wochen in ihrem neuen Gehege einleben. Dem 27. Juni ist die Elefantenfamilie auch für die Besucher zu sehen.
14: 3:30 und es gibt Stau auf dem Stadtring A100 in Richtung Treptow zwischen Kurfürstendamm und Dreieck Neukölln. 20 Minuten dauert es länger. Es gibt immer noch Reinigungsarbeiten zwischen Innsbrucker Platz und Tempelhofer Damm auf der linken Spur. A115 stadtauswärts zwischen Dreieck Funkturm und Spanische Allee 15 Minuten anstehen. Grund ist ein Liegenbleiber auf der rechten Spur. Außerdem dauert es länger in Friedrichshain auf der Künaststraße Richtung Treptow und in Fenpfuhl auf der Landsberger Allee stadtauswärts jeweils plus 20 Minuten. Die A9 Richtung Leipzig zwischen Niemeck und Kleinmarzenz ist ein Fahrzeug liegen geblieben. Der Liegenbleiber ist jetzt weg. Der Stau sollte sich jetzt auch gleich auflösen. Im Moment aber noch 25 Minuten Passierdauer. Die A10 westlicher Berliner Ring Richtung Dreieck Havelland zwischen Großkreuz und Leest 15 Minuten. Auf der A12 Richtung Berlin hat es einen Unfall gegeben zwischen Briesen und Fürstenwalde Ost. Die Vollsperrung ist aufgehoben. Eine Spur ist wieder frei. Und die A12 Richtung Frankfurt-Oder zwischen Friedersdorf und Storkow liegen Reifenteile auf der rechten Spur. Blitzer stehen in Spandau am Juliusturm, in Wittenau am Nordgraben und in Hennigsdorf auf der Fabrikstraße. Danke für Ihre Staus und Blitzer unter Berlin 201 91 390. Kommen Sie gut an. Regensachen können nicht schaden heute. Es kommt immer wieder Regen runter. Teilweise sind auch kleine Gewitter möglich, aber auch freundliche und sonnige Phasen gibt es. Die Temperaturen dazu 15 bis 20 Grad. Auch morgen, am Samstag und am Sonntag bleibt es genauso wechselhaft und wir bleiben unter 20 Grad.
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18: Ich bin Ralf Gulke. Guten Tag. Wenige Stunden vor Beginn der Fußball-WM in den USA, Kanada und Mexiko reißen die Negativnachrichten nicht ab. Die Fans des deutschen Vorrundengegners Elfenbeinküste dürfen nicht in die USA einreisen. Es teilte die Fanvereinigung des westafrikanischen Landes mit. Die USA hätten klar zum Ausdruck gebracht, dass sie unsere Fans nicht dort haben wollen, so ein Sprecher. Die WM beginnt um 21 Uhr deutscher Zeit mit der Partie Mexiko gegen Südafrika. Bundeskanzler Merz hat den Reformkurs der schwarz-roten Regierung verteidigt. In einer Regierungserklärung rief er im Bundestag alle Menschen in Deutschland zur Reformbereitschaft auf.
5: Wir wollen in dieser Wahlperiode das Fundament unseres Landes so erneuern, dass es wieder für viele Jahre, vielleicht sogar für ein Jahrzehnt trägt. Und wir wollen es so tun, dass wir jeden ermutigen und ermuntern, daran teilzunehmen und seinen Beitrag zu leisten.
18: Jeden Tag gingen Arbeitsplätze in der Industrie verloren, so Merz, das dürfe so nicht weitergehen. Die Waffenruhe zwischen den USA und dem Iran ist de facto hinfällig. US-Präsident Trump drohte Teheran auf seinem Online-Portal mit neuen Angriffen. Die USA würden den Iran sehr heftig attackieren, schrieb Trump. In nicht zu ferner Zukunft würden die US-Streitkräfte außerdem die Insel Chark und andere Ölinfrastrukturorte einnehmen. Schon in den vergangenen Tagen war es angesichts stockender Verhandlungen erneut zu Angriffen zwischen beiden Ländern gekommen. Angesichts der durch den Iran-Krieg deutlich gestiegenen Inflation im Euroraum hat die Europäische Zentralbank ihre Leitzinssätze angehoben. Wie die EZB in Frankfurt am Main mitteilte, steigt der Einlagenzinssatz um einen Viertelpunkt auf 2,25%. Es ist die erste Zinserhöhung der EZB seit knapp 3 Jahren.
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6: Mit Michelle Gradell. Berlin hat die digitale Plattform Soziales Berlin ausgebaut. Dort sind jetzt rund 600 soziale Angebote. Die Plattform ist ein Online-Verzeichnis, in dem Menschen Hilfe und Beratung schneller finden können, zu den Themen Wohnen, Arbeit und Schuldnerberatung. Die Sozialsenatorin sagt, das Angebot sei auch übersichtlicher geworden und soll in Zukunft noch weiter ausgebaut werden.
16: 16.01 Uhr, der Feierabendverkehr ist jetzt so auf dem Höhepunkt. Wir haben eine halbe Stunde Stau auf dem Stadtring 100 in Richtung Treptow zwischen Kurfürstendamm und Dreieck Neukölln. Hier gibt es auch immer noch Reinigungsarbeiten zwischen Innsbrucker Platz und Tempelhofer Damm. Die linke Spur ist gesperrt. A115 stadtauswärts zwischen Dreieck Funkturm und Spanischer Allee 30 Minuten Stau. Grund hier ein Liegenbleiber auf der rechten Spur. In Fenfuhl auf der Landsberger Allee stadtauswärts 25 Minuten plus. Friedrichshain-Künaststraße 20 Minuten in Richtung Treptow und Oberschöneweide auf der Minna-Todenhagen-Straße 20 Minuten in Richtung Baumschulenweg. Bei der S-Bahn gibt es jetzt eine Unterbrechung. Grund ist ein Polizeieinsatz zwischen Landsberger Allee und Frankfurter Allee. Die S41, S42 und S85 fahren hier nicht mehr in dem Bereich. A10 südlicher Berliner Ring Richtung Dreieck Spreeau. Zwischen Genshagen und Rangsdorf ist ein liegengebliebenes Fahrzeug auf der Fahrbahn. A10 westlicher Berliner Ring Richtung Dreieck Havelland. Zwischen Großkreuz und Leest Baustellenstau plus 20 Minuten. Die A12 Richtung Berlin zwischen Briesen und Fürstenwalde Ost ist nach einem Unfall nur eine Spur frei. Auch hier dauert es 20 Minuten länger. Und die A12 Richtung Frankfurt-Oder zwischen Friedersdorf und Storkow liegen Reifenteile auf der rechten Spur. Blitzer stehen in Westend auf der Kranzallee, in Biesdorf auf dem Blumberger Damm und in Königs Wusterhausen Berliner Straße. Danke für Ihre Staus und Blitzer unter Berlin 201 91 390. Gute Fahrt für Sie.
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16: Auch heute ziemlich wechselhaftes Wetter, wie die ganze Woche eigentlich. Mal gibt's Sonne, dann gibt's Wolken und teilweise auch echt dunkle Wolken mit Schauern. Und sogar kleine Gewitter sind nicht ganz ausgeschlossen. Die Temperaturen dazu frisch, aktuell 15 bis 20 Grad, mehr sind auch nicht drin. In der Nacht geht's runter bis auf 8 Grad. Ja, morgen ganz ähnlich wie heute mit höchstens 18 Grad. Und auch das Wochenende wird wechselhaft und kühl.
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16: Kurz nach 4 am Donnerstag. Max Kahur für Sie im Studio und unsere Kiez-Reporterin Lisa Wennemeyer ist gerade wieder in den Öffis unterwegs. Natürlich wie immer mit einem Ziel, an einem besonders schönen S- oder U-Bahnhof auszusteigen. Heute sitzt sie in der U6. Da gibt es einen Bahnhof, der vielleicht gar nicht so bekannt ist. Aber wer ihn mal gesehen hat, vergisst ihn garantiert nicht. Wo Lisa aussteigt, hören Sie um 16.15 Uhr nach den besten Hits aller Zeiten von Culture Club, Soul Asylum und jetzt Lip Sync.

0: Wenn Sie schon mal in anderen Städten U-Bahn gefahren sind, ist es Ihnen vielleicht auch schon aufgefallen, da sehen die Bahnhöfe teilweise alle gleich aus. Hier in Berlin sieht nicht jeder Bahnhof gleich aus. Verwechslung eigentlich ausgeschlossen. Hilft, um den Ausstieg nicht zu verpassen und sieht außerdem richtig schön aus.
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0: Jeden Tag steigt unsere Kiez-Reporterin Lisa Wendemeer an einem anderen S- oder U-Bahnhof aus. Heute ist sie mit der U6 losgefahren und gerade eben am U-Bahnhof Paradestraße ausgestiegen.
2: Der wahrscheinlich bunteste U-Bahnhof auf der Linie U6. Alle Wände voll mit Regenbogenfarben und diese knallig bunten Kacheln sind nicht willkürliche Farbkleckse, sondern eine Militärparade. Ich weiß, das erschließt sich jetzt nicht direkt und bei Militär, da denkt man jetzt auch nicht unbedingt als erstes an Regenbogenfarben. Aber hinter dieser Wandkunst steckt mehr, als man auf den ersten Blick denken könnte. Wir sind ja hier in der Paradestraße und die heißt so, weil hier früher, zu Kaiserzeiten, ein Paradefeld war. Und zwar genau da, wo heute das Tempelhofer Feld ist. Diese Paraden veranstaltete man, um den Monarchen zu zeigen, was das Militär alles drauf hatte. Die erste gab es 1722, damals noch einmal pro Jahr. Dann wurden die immer häufiger und nach 1871, nach der Gründung des Deutschen Reichs, wurden sie auch immer prachtvoller. Und genau diese Militärparaden wollte die Künstlerin Gabriele Stiel hier im U-Bahnhof abbilden. Und wenn man sich die Kacheln hier mal anguckt, die sind auch nicht willkürlich angeordnet, sondern schon militärisch strukturiert. Aber eben ganz schön bunt. Das hat die Künstlerin extra gemacht, denn bei diesen Militärparaden, da sind die Soldaten nicht in Kampfesuniform aufgetreten, sondern eben in sehr prachtvollen Paradeoutfits.
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15: Ich bin Alexandra Eckel. Guten Tag. Die Polizei ermittelt wegen eines Tötungsdelikts in Wedding. In einer Bäckerei in der Gerichtsstraße war in der Nacht die Leiche eines Mannes gefunden worden. Er hatte diverse Stichverletzungen, sagt die Polizei. Die Hintergründe der Tat sind noch unklar. Auch in Marzahn ist in der Nacht ein Mann mit einem Messer attackiert worden. Bei der Polizei heißt es, der Verletzte habe die Polizei selbst zu seiner Wohnung in der Märkischen Allee gerufen. Er hatte eine lebensbedrohliche Stichverletzung am Oberkörper. In der Wohnung war auch der Tatverdächtige. Die Polizei nahm ihn fest. Senat und Bezirke wollen nächste Woche über die Bekämpfung des Eichenprozessionsspinners beraten. Umweltstaatssekretär Kraus sagte, mehrere Senatsverwaltungen würden sich schon mit dem Thema befassen. Für Maßnahmen seien aber die Grünflächenämter der Bezirke zuständig. Die Bezirke sagen, sie haben zu wenig Personal und nicht genug finanzielle Mittel, um den Eichenprozessionsspinner zu bekämpfen.
13: 16.33 Uhr haben wir es auf dem Stadtring 100 Richtung Treptow. 30 Minuten Stau im Moment zwischen Kurfürstendamm und Dreieck Neukölln. Es gibt immer noch Reinigungsarbeiten zwischen Innsbrucker Platz und Tempelhofer Damm. Da ist die linke Spur gesperrt. Auf der A115 stadtauswärts 25 Minuten Stau zwischen Dreieck Funkturm und Spanischer Allee. Hier ist ein Liegenbleiber auf der rechten Spur. Außerdem Staus in der Stadt in Moabit, Friedrich-Krause-Ufer Richtung Putlitzstraße 20 Minuten plus. Friedrichshain-Künaststraße und Stralauer Allee 20 Minuten in Richtung Treptow. Oberschöneweide, Minna-Todenhagen-Straße 20 Minuten in Richtung Baumschulenweg und Fenfohl-Landsberger Allee stadtauswärts 15 Minuten. A10 westlicher Berliner Ring Richtung Dreieck Havelland zwischen Großkreuz und Leest Baustellenstau dauert 20 Minuten länger. Und die A12 Richtung Berlin zwischen Briesen und Fürstenwalde Ost hat es einen Unfall gegeben. Nur eine Spur ist hier frei und es dauert 10 Minuten länger. Blitzer stehen in Neukölln, Hasenheide, Wedding auf der Seestraße und in Oranienburg auf der Hauptstraße. Danke für Ihre Staus und Blitzer unter Berlin 201 91 390. Kommen Sie gut weiter. Aktuell gibt es teilweise kurze, kräftige Regenschauer, auch lokale Gewitter kann es vereinzelt geben bei aktuell 16 bis 19 Grad. Zwischendurch zeigt sich dann aber auch immer wieder die Sonne, also richtiges Mischmaschwetter heute. In der Nacht die Tiefstwerte bei 8 Grad. Und da wird sich auch erstmal nichts ändern jetzt bis zum Ende der Woche. Da haben wir es weiterhin mit einem Mix aus Sonne, Wolken und Regen zu tun. Die Temperaturen weiterhin um die 20 Grad tagsüber.
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Barry White, You're the First, the Last, My Everything. Damit einen schönen Feierabend für Sie. 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Jetzt Musik von einem Musiker, der auch mal für 2 Jahre in Berlin gelebt hat. Natürlich David Bowie. In den 70ern hat er in der Hauptstraße 155 in Schöneberg gewohnt. Das Haus gibt es heute immer noch. Sieht relativ unspektakulär aus. Eine Zeit lang hat er da auch mit Iggy Pop zusammengelebt in dieser 7-Zimmer-Altbauwohnung, was aber nicht immer so gut funktioniert hat. Iggy Pop ist meistens nicht einkaufen gegangen, sondern hat stattdessen den Kühlschrank von David Bowie geplündert. Das fand der logischerweise nicht so gut und hat Iggy Pop dann rausgeschmissen. Hier ist David Bowie. Ein paar Jahre später, da hat er diesen Song rausgebracht. Ashes to Ashes.

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21: Ich bin Ralf Gulke. Guten Tag. Bundeskanzler Merz hat dazu aufgerufen, bei der Bereitschaft zu Reformen nicht nachzulassen. Das Land dürfe nicht die Augen verschließen, sagte er bei einer Regierungserklärung im Bundestag. Scharfe Kritik kam von der Opposition. Grünen-Fraktionschefin Hasselmann warf der Regierung soziale Unausgewogenheit vor und schlechtes Handwerk.
22: Warum feiern Sie sich ab für etwas ganz Selbstverständliches, dass sich gestern die Sozialpartner getroffen haben? Wow! Und ich finde es traurig, dass Sie nach einem Jahr auf die Idee kommen, dass das mal stattfinden könnte. Wissen Sie was? Die Leute fühlen sich verarscht. Reißen Sie sich zusammen. Liefern Sie. Begegnen Sie den Menschen mit Respekt.
21: AfD-Fraktionschefin Weidel nannte Merz einen Gescheiterten. Die Waffenruhe zwischen den USA und dem Iran ist de facto hinfällig. US-Präsident Trump drohte Teheran auf seinem Online-Portal mit neuen Angriffen. Die USA würden den Iran sehr heftig attackieren, schrieb Trump. In nicht zu ferner Zukunft würden die US-Streitkräfte außerdem die Insel Kharg und andere Ölinfrastrukturorte einnehmen. Schon in den vergangenen Tagen war es angesichts stockender Verhandlungen erneut zu Angriffen zwischen beiden Ländern gekommen. Angesichts der durch den Iran-Krieg deutlich gestiegenen Inflation im Euroraum hat die Europäische Zentralbank ihre Leitzinssätze angehoben. Wie die EZB in Frankfurt am Main mitteilte, steigt der Einlagenzinssatz um einen Viertelpunkt auf 2,25%. Es ist die erste Zinserhöhung der EZB seit knapp 3 Jahren. Wenige Stunden vor Beginn der Fußball-WM in den USA, Kanada und Mexiko reißen die Negativnachrichten nicht ab. Die Fans des deutschen Vorrundengegners Elfenbeinküste dürfen nicht in die USA einreisen. Das teilte die Fanvereinigung des westafrikanischen Landes mit. Die USA hätten klar zum Ausdruck gebracht, dass sie unsere Fans nicht dort haben wollen, so ein Sprecher. Die WM beginnt um 21 Uhr deutscher Zeit mit der Partie Mexiko gegen Südafrika.
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0: Mit Michelle Kradel. Berlin will ein digitales Mietenkataster für alle rund 1,5 Millionen Mietwohnungen einführen. Dafür gibt es jetzt einen Gesetzentwurf von Union und SPD. In einem Mietenkataster würden unter anderem Angaben zur Miethöhe, Wohnungsgröße und Ausstattung erfasst werden. So sollen Verstöße gegen das Mietrecht leichter erkannt werden. Vermietern drohen bei fehlenden Angaben hohe Bußgelder.
19: 17:03 auf die Sekunde genau und es gibt weiterhin einen echt langen Stau auf dem Stadtring A100 in Richtung Treptow. 35 Minuten die Passierdauer zwischen Hohenzollerndamm und Dreieck Neukölln. Es laufen immer noch Reinigungsarbeiten zwischen Innsbrucker Platz und Tempelhofer Damm auf der linken Spur. Ein Polizeieinsatz läuft jetzt in Neukölln auf dem Kielufer. Hier ist zwischen Teupitzer Brücke und Dieselstraße in beiden Richtungen gesperrt. Längere Staus gibt es in Oberschöneweide, Minna-Totenhagen-Straße Richtung Baumschulenweg, in Lichterfelde auf der Drake-Straße stadtauswärts, Westend, Königin-Elisabeth-Straße und Friedrichshain-Künast-Straße und Stralauer Allee. Da dauert das überall 20 Minuten länger. A10 westlicher Berliner Ring Richtung Dreieck Havelland, auch hier 20 Minuten anstehen zwischen Großkreuz und Leest. Und die A12 Richtung Berlin zwischen Briesen und Fürstenwalde Ost ist nur eine Spur frei nach einem Unfall. Die neuesten Blitzer stehen in Wilmersdorf auf der Bundesallee, in Moabit auf der Kaiserin Augusta Allee und in Prenzlau auf der Berliner Straße. Danke für Ihre Staus und Blitzer unter Berlin 201 91 390. Gute Fahrt!
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19: Die Temperaturen auch heute nicht so sommerlich, 16 bis 19 Grad zur Stunde. Am Himmel auch eine wilde Mischung, das geht wirklich hin und her. Dunkle Wolken, Regen, auch Gewitter können dabei sein, dann wieder schöner Sonnenschein. Am Abend lässt der Regen nach und in der Nacht wird es trocken sein bei bis zu 8 Grad. Morgen wird es auch nicht so viel anders werden, auch dann wechseln sich Sonne, Wolken und Regen ab bei bis zu 18 Grad. Und auch das Wochenende bleibt so unbeständig.
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19: In nur noch 4 Stunden bis zum ersten Spiel der WM 2026. Vielleicht haben Sie zu Hause schon Bier kalt gestellt oder den Tisch in der Lieblingskneipe reserviert. Oder Sie gehen in die Kirche zum Fußball gucken. Das geht auch, begleitet von Live-Musik. Wo es das gibt, hören Sie um 17.15 Uhr. Erstmal hören wir die besten Hits aller Zeiten von Whitney Houston, dem Electric Light Orchestra und von Peter Schilling. Ich bin Max Kachur. Schönen Donnerstag.

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0: Großer Musikmoment von Whitney Houston, One Moment in Time. 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Manche gucken zu Hause, manche lieber in der Kneipe und wieder andere gar nicht. Ob sie Fußball mögen oder nicht, dieses Event ist wahrscheinlich für alle geeignet. WM gucken mit Live-Musik. Das gibt es mittlerweile regelmäßig in Berlin, wenn WM oder EM ist. Auch heute geht das wieder los in der 12-Apostel-Kirche am Nollendorfplatz. Und da ist jetzt unsere Kiez-Reporterin Lisa Wennemeyer.
1: Die Leinwand ist schon aufgebaut, direkt vorm Altar. Und auch das Synetonium, das ist ein Instrument, was Stefan Graf von Bodmer quasi selbst entwickelt hat. Das ist ein Setup aus verschiedenen Keyboards und Synthesizern, womit er eigentlich Filmmusik macht. Aber so ein Fußballspiel kann ja schon mal dramatischer als so ein Blockbuster sein. Stefan, bist du eigentlich selbst Fußballfan?
2: Ja, klar.
1: Zum Glück hast du ja über deinen Keyboards auch einen kleinen Bildschirm, denn du spielst die Musik ja passend zum Spiel. Das heißt, wenn es dramatisch wird, dann wird ja auch die Musik dramatischer. Wie ist denn dann die Stimmung bei so einem Fußballkonzert?
2: Also die Leute, die ticken total aus. Echt? Das ist unglaublich. Ich glaube, ich habe das Gefühl, es ist viel mehr als bei Public Viewing. Ja. Und ich mache es einfach so wie beim Film. Je dichter das ans Tor geht, desto dramatischer wird die Musik. Mhm. Die schraubt sich immer höher, höher, höher. Und dann, nein, der Ball geht vorbei. Da muss ich eine Täuschung ausklingen, Melodie spielen oder so. So, ja, ja. Ja. Oder der Ball geht eben rein, dann Jubelakkorde und dann die Nationalhymne von dem Land, das er das Tor geschossen hat. Oder so.
1: Die gibt es dann auch noch hinterher.
2: Ja, die gibt es dann hinterher. Meistens kann ich die nicht durchspielen, weil dann geht das Spiel ja schon wieder weiter. Ja. Es ist alles unglaublich energiereich, ja.
1: Also ja, Stimmung wie beim Public Viewing. Und übrigens gibt's auch Bier. Ja, hier gibt's Bier in der Kirche.
2: Ja klar, Bier, Wein, Gin Tonic haben wir, Snacks, alles da.
1: So, jetzt hast du die Musik gerade schon so schön beschrieben. Wie klingt das, wenn man in Deutschland ein Tor schießt?
2: Also erstmal Dribbling, Angriff. Nein, der Ball ging vorbei, aber jetzt geht's weiter. Und so weiter.
1: Das war ein Tor. Und das Spiel geht weiter. Da werde sogar ich zum Fußballfan. Stefan, was tippst du denn, wer wird Weltmeister?
2: Oh, das würde ich nicht sagen. Ich kann nur sagen, die bessere Mannschaft kriegt die bessere Musik. Fertig aus.
0: Ja, diese Fußballkonzerte, sehr, sehr cool. Die sind in der 12-Apostel-Kirche in Schöneberg. Eintritt ist frei, Spenden willkommen. Heute um 21 Uhr geht es los mit dem ersten Spiel. Und alle Termine gibt es auf www.fußball-konzerte.de. 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Das ist Musik von Eagle Eye Cherry.

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9: Ich bin Alexandra Eckel. Guten Tag. Berlins ehemaliger Kultursenator Cialo sagt im Fördergelduntersuchungsausschuss nicht aus. Cialo ließ über seinen Anwalt erklären, er werde von seinem Auskunftsverweigerungsrecht Gebrauch machen. Cialo ist eine Schlüsselfigur bei der Vergabe von 2,6 Millionen Euro im Kampf gegen Antisemitismus. Er hatte als Senator das Sonderförderverfahren angestoßen. Der Landesrechnungshof hatte das als rechtswidrig eingestuft. Förderbescheide wurden von Cialos Nachfolgerin Wedel Wilson unterschrieben. Sie war im Zuge der Fördergeldaffäre zurückgetreten. Im Tierpark Berlin gibt es nach 6 Jahren wieder afrikanische Elefanten. Die neue Herde von 5 Elefanten um Elefantenkuh Pori kommt aus dem Zoo in Halle. Die Tiere werden sich in den nächsten Wochen in ihrem neuen Gehege einleben. Dem 27. Juni ist die Elefantenfamilie auch für die Besucher zu sehen.
7: 17:30 ist es. Ein Blick auf die Straßen auf dem Stadtring 100. Entspannt sich die Lage nur langsam. In Richtung Treptow haben wir 25 Minuten Stau zwischen Hohenzollerndamm und Dreieck Neukölln. Da laufen Reinigungsarbeiten zwischen Innsbrucker Platz und Tempelhofer Damm. Deswegen ist die linke Spur gesperrt. Dann in der Gegenrichtung hat sich jetzt auch ein Stau aufgebaut, der länger geworden ist. 100 in Richtung Wedding. Zwischen Kreuz Schöneberg und Dreieck Funkturm auch hier 30 Minuten Stau. In Neukölln ist das Kielufer in beiden Richtungen gesperrt. Teupitzer Brücke und Dieselstraße. Hier gibt es einen Polizeieinsatz. Und die längsten Staus sind im Moabit, Friedrich-Krause-Ufer Richtung Putlitzbrücke plus 30 Minuten und in Friedrichshain auf der Elsenbrücke 21 Minuten. A10 westlicher Berliner Ring Richtung Dreieck-Havelland zwischen Großkreuz und Leest 15 bis 20 Minuten Stau. Und auf der A12 Richtung Berlin ist nur eine Spur frei zwischen Briesen und Fürstenwalde Ost. Grund ist hier ein Unfall. Die Neuss-Blitzer stehen in Mitte auf der Karl-Marx-Allee, in Französisch-Buchholz, Hauptstraße und in Strausberg auf der Hohensteiner Chaussee. Danke für Ihre Staus und Blitzer unter Berlin 201 91 390. Gute Fahrt! Regensachen können nicht schaden heute, auch wenn immer mal wieder die Sonne scheint. Die nächsten Regenschauer kommen dann schon an. Auch kleine Gewitter sind möglich bei Temperaturen um die 16 bis 19 Grad. 8 Grad bekommen wir heute Nacht. Auch morgen am Samstag und am Sonntag bleibt es genauso wechselhaft. Und wir bleiben mit den Temperaturen unter 20 Grad.
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0: Michael Jackson, epische Klänge am späten Nachmittag mit dem Earth Song. 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

0: 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Wenn du für den Rest deines Lebens nur ein Gericht essen könntest, was wäre das?
1: Das wäre vermutlich Kotelett mit Salzkartoffeln und Blumenkohl mit brauner Butter. Und meine Familie verarscht mich schon immer deshalb, wenn es darum geht, was wir heute essen. Dann sage ich sehr oft, ach, wie wär's denn vielleicht mal wieder mit Kotelett? Und alle so, oh, nicht schon wieder. Ich weiß nicht, woher das kommt, aber ich esse es auf jeden Fall sehr gerne. Und ja, ich muss es nicht jeden Tag haben, aber ich kann das definitiv häufiger essen als vieles andere.
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11: Ich bin Ralf Gulke. Guten Abend. Bundeskanzler Merz hat für den von seiner schwarz-roten Bundesregierung eingeschlagenen Reformkurs geworben. In einer Regierungserklärung im Bundestag rief er dazu auf, die Stärken und Potenziale Deutschlands zu nutzen, um das Ruder für alle herumzureißen.
12: Die Zeit drängt. Jeden Tag gehen immer noch Arbeitsplätze in der Industrie verloren. Jeden Tag geben Unternehmen in unserem Land wegen zu hoher Kosten und vor allem wegen der hohen Bürokratielasten auf. Das kann und darf so nicht weitergehen.
11: Wichtige Reformentscheidungen sollen laut Merz in knapp 3 Wochen fallen, beim Koalitionsausschuss am 1. Juli. Die Waffenruhe zwischen den USA und dem Iran ist de facto hinfällig. US-Präsident Trump drohte Teheran auf seinem Online-Portal mit neuen Angriffen. Die USA würden den Iran sehr heftig attackieren, schrieb Trump. In nicht zu ferner Zukunft würden die US-Streitkräfte außerdem die Insel Kharg und andere Ölinfrastrukturorte einnehmen. Schon in den vergangenen Tagen war es angesichts stockender Verhandlungen erneut zu Angriffen zwischen beiden Ländern gekommen. Angesichts der durch den Iran-Krieg deutlich gestiegenen Inflation im Euroraum hat die Europäische Zentralbank ihre Leitzinssätze angehoben. Wie die EZB in Frankfurt am Main mitteilte, steigt der Einlagenzinssatz um einen Viertelpunkt auf 2,25%. Es ist die erste Zinserhöhung der EZB seit knapp 3 Jahren. Wenige Stunden vor Beginn der Fußball-WM in den USA, Kanada und Mexiko reißen die Negativnachrichten nicht ab. Die Fans des deutschen Vorrundengegners Elfenbeinküste dürfen nicht in die USA einreisen. Es teilte die Fanvereinigung des westafrikanischen Landes mit. Die USA hätten klar zum Ausdruck gebracht, dass sie unsere Fans nicht dort haben wollen, so ein Sprecher. Die WM beginnt um 21 Uhr deutscher Zeit mit der Partie Mexiko gegen Südafrika.
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13: Mit Michelle Gradell. Viel Geduld brauchten alle, die mit dem Zug zwischen Berlin und Hamburg unterwegs sind. Zur Wiedereröffnung der Strecke gibt es 100.000 extra Schnäppchentickets der Bahn. Die kosten rund 15 Euro und können ab morgen bis einschließlich Sonntag gebucht werden. Die Fahrt selbst muss dann aber nicht an diesem Wochenende stattfinden. Tickets bis Mitte Dezember können für den Preis gekauft werden.
14: 18.02 Uhr, es gibt Stau auf dem Stadtring A100 Richtung Wedding zwischen Wechsstraße und Dreieck-Funkturm, 30 Minuten. Und der Stau geht weiter auf der Umfahrung für die gesperrte A100 in Westend auf der Königin-Elisabeth-Straße, 40 Minuten anstehen in Richtung Wedding. In Wilmersdorf und Schmargendorf hat es einen Unfall gegeben auf der Forkenbeckstraße. Zwischen Mecklenburgische Straße und Kuno-Straße ist hier in beiden Richtungen jetzt gesperrt. Gesperrt ist auch in Neukölln das Kielufer zwischen Teupitzer Brücke und Dieselstraße. Grund hier ein Polizeieinsatz. Und es gibt Stau in Friedrichshain auf der Künaststraße Richtung Treptow, 15 Minuten plus. Es gibt eine Info von der A11 in Richtung Stettin. Zwischen Lanke und Finofurt liegen Gegenstände auf der Autobahn. Und zwischen Finofurt und Werbelin, da liegen Reifenteile auf der linken Spur. Die A12 Richtung Berlin zwischen Briesen und Fürstenwalde Ost ist nach einem Unfall nur eine Spur frei. Und auf der B158 Richtung Berlin gibt es eine Viertelstunde Stau zwischen Blumberg und Ahrensfelde. Die neuesten Blitzer stehen in Lichtenberg auf der Weidlingstraße, im Wedding auf der Ghana-Straße und auf der B2 bei Elsholz. Danke für Ihre Straßenblitzer unter Berlin 201 91 390. Gute Fahrt! Auch jetzt am Abend ist es sehr wechselhaft. Regen ist dabei, aber auch Sonne bei aktuell 15 bis 17 Grad. Der Regen zieht aber nach Osten und später wird es trocken sein. Die Nacht sogar meist wolkenlos bei bis zu 8 Grad. Morgen wieder so ein Tag wie heute mit einer Mischung aus Sonne, Wolken und Regen und maximal 18 Grad. Und auch das Wochenende wird sich nicht groß ändern.
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14: Auch jetzt am Abend ist es sehr wechselhaft. Regen ist dabei, aber auch Sonne bei aktuell 15 bis 17 Grad. Der Regen zieht aber nach Osten und später wird es trocken sein. Die Nacht sogar meist wolkenlos bei bis zu 8 Grad. Morgen wieder so ein Tag wie heute mit einer Mischung aus Sonne, Wolken und Regen und maximal 18 Grad. Und auch das Wochenende wird sich nicht groß ändern.
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13: Ich bin Lisa Schwarzkopf. Guten Abend. Fußballfans weltweit fiebern darauf hin. Heute geht die Weltmeisterschaft los. Das Turnier in Nordamerika wird das größte aller Zeiten. Fabian Hoffmann berichtet.
14: Kanada, Mexiko und die USA sind die Gastgeber. Der Großteil der 104 Spiele findet in den USA statt. Mit 48 Teams dauert die Gruppenphase so lange wie noch nie und auch ein Sechzehntelfinale gibt's dieses Mal. Zu den Top-Favoriten gehören die üblichen Verdächtigen, Europameister Spanien, Weltmeister Argentinien und auch Frankreich. Zum Auftakt spielt heute Mexiko gegen Südafrika. Es ist das gleiche Eröffnungsspiel wie vor genau 16 Jahren zum Start der WM 2010 in Südafrika. Für Deutschland wird's dann am Sonntag zum ersten Mal ernst gegen WM-Neuling Curaçao.
13: Bei den Reformen im Land darf nicht nachgelassen werden. Das hat Kanzler Merz bei einer Regierungserklärung im Bundestag gesagt. Das Spitzentreffen gestern von Regierung und Sozialpartnern nannte er gut und konstruktiv. Konkrete Entscheidungen zu Reformen bei den Themen Arbeitsmarkt, Sozialversicherung oder Bürokratieabbau gab es gestern nicht. Die sollen voraussichtlich bei einem Koalitionsausschuss Anfang Juli fallen. Die Reform des Heizungsgesetzes ist noch nicht mal beschlossen und schon überlegt die Linke dagegen zu klagen. Das hat die Fraktion im Bundestag angekündigt. Das Gesetz sei ein Rückschritt in Sachen Klimaschutz und dadurch eventuell verfassungswidrig, heißt es. Der Ethikrat ist gegen ein gesetzliches Mindestalter für Social Media. Das Gremium will stattdessen ein Schutzkonzept, auch für Messenger und Streamingdienste. Pauschale Verbote seien nicht geeignet für die Herausforderungen der digitalen Welt, heißt es in einer Stellungnahme. Zum ersten Mal seit 2023 hebt die Europäische Zentralbank den Leitzins wieder an. Der für Sparer wichtige Einlagenzinssatz wird auf 2,25% angehoben. Vorher lag er bei glatt 2%. Die EZB will mit der Zinserhöhung die durch den Krieg im Iran gestiegene Inflation wieder in den Griff bekommen.
6: Es gibt noch ein paar Schauer, aber so langsam lässt das nach. Die Nacht wird trocken bei einer Tiefstemperatur von 8 Grad. Auch morgen von allem was dabei. Wolken, Regen, aber auch Sonne bei 18 Grad in der Spitze. Das Wochenende auch nochmal so wechselhaft, aber nächste Woche soll es wärmer werden.
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0: 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Welche alltägliche Aufgabe fühlt sich für dich sinnvoll an?
1: Klopapier nachlegen. fällt mir als erstes ein. Und ich finde tatsächlich Badezimmer, in denen nur noch so drei traurige Blättchen Toilettenpapier hängen, wirklich schlimm. Also insofern bin ich immer sehr hinterher, dass da mindestens 2 bis 3 Rollen auf Vorrat stehen. Bin aber auch sonst der Typ, der am liebsten immer für alle Eventualitäten gewappnet sein will.
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2: Ich bin Lisa Schwarzkopf. Guten Abend. Anpfiff für die Fußball-WM in Nordamerika. Das XXL-Turnier startet heute. Am Abend steigt in Mexico City das Eröffnungsspiel zwischen Co-Gastgeber Mexiko und Südafrika. In den kommenden fast 6 Wochen rollt in Mexiko, Kanada und den USA der Ball. 104 Spiele wird es insgesamt geben, so viele wie noch nie. Zu den Top-Favoriten gehören Europameister Spanien, Weltmeister Argentinien und Frankreich. Für Deutschland wird es am Sonntag zum ersten Mal ernst gegen WM-Neuling Curaçao. Auch nach dem Ende des Tankrabatts will die Koalition schnell eingreifen, sollten die Spritpreise wieder große Sprünge nach oben machen. Das haben die Fraktionsvizes von Union und SPD, Müller und Zorn, in der Bild angekündigt. Ende des Monats läuft die Steuersenkung aus. Die Verjährungsfrist bei Vergewaltigung soll verlängert werden. Dafür macht sich Justizministerin Hubig stark. 5 Jahre sind es derzeit, das ist zu kurz, sagte sie dem Redaktionsnetzwerk Deutschland. Mehr von Dirk Justes.
3: Hubig hält 20 Jahre für angemessen, sowie bei vergleichbar schweren Verbrechen auch. Außerdem ist Hubig dafür, dass beim Sex künftig das Prinzip nur Ja heißt Ja gelten soll, um Frauen besser zu schützen. Viele europäische Staaten hätten diese Regelung schon, sagte die SPD-Ministerin. Sie sehe darin ein Vorbild. Um das Thema wird es heute auch bei der Justizministerkonferenz in Hamburg gehen.
2: In den USA ist die Inflationsrate auf 4,2% geklettert und die Reaktion von Donald Trump: Ich liebe die Inflation, sagt der Präsident. Von den Demokraten heißt es, das zeigt, wie Trump die finanziellen Probleme der Menschen missachtet. Bei Bundesjugendspielen soll es wieder um schneller, höher und weiter gehen. Wie die Bild berichtet, wollen die Bildungsminister der Länder heute beschließen, dass bei den Wettkämpfen der Dritt- und Viertklässler wieder Stoppuhr und Zentimetermaß zum Einsatz kommen.
4: Es gibt noch ein paar Schauer, aber so langsam lässt das nach. Die Nacht wird trocken bei einer Tiefstemperatur von 8 Grad. Auch morgen von allem was dabei. Wolken, Regen, aber auch Sonne bei 18 Grad in der Spitze. Das Wochenende auch nochmal so wechselhaft, aber nächste Woche soll es wärmer werden.
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1: Ich bin Lisa Schwarzkopf. Guten Abend. Anpfiff für die Fußball-WM in Nordamerika. Das XXL-Turnier startet in diesen Minuten mit dem Eröffnungsspiel zwischen Co-Gastgeber Mexiko und Südafrika. In den kommenden fast 6 Wochen rollt in Mexiko, Kanada und den USA der Ball. 104 Spiele wird es insgesamt geben, so viele wie noch nie. Zu den Top-Favoriten gehören Europameister Spanien, Weltmeister Argentinien und Frankreich. Für Deutschland wird es am Sonntag zum ersten Mal ernst gegen WM-Neuling Curaçao. Bei den Reformen im Land müssen alle an einem Strang ziehen. Das hat Kanzler Merz im Bundestag gefordert. Es sei schon was geschehen, aber es müsse weitergehen, sagte er bei einer Regierungserklärung. Zu dem Spitzentreffen von Bundesregierung, Arbeitgebern und Gewerkschaften sagte Merz weiter.
2: Dieses lange Gespräch hat in ausgesprochen guter, sehr konstruktiver Atmosphäre stattgefunden. Und wir werden es zu einzelnen Themen auch weiter fortsetzen, meine Damen und Herren.
1: Konkrete Entscheidungen zu Reformen bei den Themen Arbeitsmarkt, Sozialversicherung oder Bürokratieabbau gab es gestern nicht. Die sollen voraussichtlich bei einem Koalitionsausschuss Anfang Juli fallen. Geheime Infos sollen im Bundestag stärker geschützt werden. Darüber denkt die schwarz-rote Koalition laut Handelsblatt nach. Hintergrund sind Russland-Kontakte von AfD-Politikern. Zuletzt waren mehrere nach St. Petersburg gereist. Dort trafen sie unter anderem russische Vertreter, die auf westlichen Sanktionslisten stehen. US-Präsident Trump hat die für heute Nacht angedrohten Angriffe auf den Iran wieder abgesagt. Nach Gesprächen mit Teheran zeichne sich eine Verhandlungslösung ab, schrieb Trump auf seinem Online-Dienst. Angeblich soll ein Friedensabkommen bevorstehen. Details nannte Trump nicht. Zum ersten Mal seit 2023 hebt die Europäische Zentralbank den Leitzins wieder an. Der für Sparer wichtige Einlagenzinssatz wird auf 2,25% angehoben. Vorher lag er bei glatt 2%. Die EZB will mit der Zinserhöhung die durch den Krieg im Iran gestiegene Inflation wieder in den Griff bekommen.
3: Es gibt noch ein paar Schauer, aber so langsam lässt das nach. Die Nacht wird trocken bei einer Tiefstemperatur von 8 Grad. Auch morgen von allem was dabei. Wolken, Regen, aber auch Sonne bei 18 Grad in der Spitze. Das Wochenende auch nochmal so wechselhaft, aber nächste Woche soll es wärmer werden.
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1: Ehrlich gesagt habe ich gar keine heimlichen Wünsche, weil ich mir irgendwann so mit Ende 20, Anfang 30 mal gedacht habe, ich möchte nicht als 80-jährige Frau, wenn ich denn so alt werden darf, auf mein Leben zurückblicken und sagen müssen, ach, ich hätte so gerne dieses oder jenes gemacht, aber ich habe mich nicht getraut oder ich habe es immer auf später verschoben und irgendwann war es dann zu spät. Insofern versuche ich eigentlich seitdem meine Träume und Wünsche auch wirklich wahr werden zu lassen, damit ich mir nicht irgendwann selbst den Vorwurf machen muss, dass ich es nicht wenigstens versucht habe.
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2: Ich bin Imme Kasten. Guten Abend. Die Fußball-WM in Nordamerika ist offiziell eröffnet. Im legendären Aztekenstadion in Mexico City rollt der Ball. Zuvor gab es eine spektakuläre Eröffnungsfeier. Cornelius Dreger dazu.
3: Mit dabei natürlich Popstar Shakira. Sie liefert zusammen mit Burna Boy den offiziellen WM-Song Die Die und hat ihn jetzt während der Eröffnungsfeier auch das erste Mal live performt. Vor einem riesigen WM-Pokal im Mittelkreis und unterstützt von Maskottchen in Labubu-Form. Die WM wird das größte Turnier in der Geschichte der FIFA mit 48 Teams und insgesamt 104 Spielen. Fürs DFB-Team geht's Sonntag los gegen Curaçao.
2: Bundesjustizministerin Hubig will die Verjährungsfrist bei Vergewaltigung auf 20 Jahre verlängern. Die aktuelle Frist von 5 Jahren sei zu kurz, sagte Hubig dem Redaktionsnetzwerk Deutschland. Außerdem plädiert sie dafür, dass beim Sex künftig der Grundsatz nur Ja heißt Ja gelten soll, um Frauen besser zu schützen. Seit dem Start der 12-Uhr-Regel schwanken die Spritpreise so stark wie nie zuvor. Das zeigt eine ADAC-Auswertung. Mehr dazu von Philipp Nützig.
4: Bei Benzin lag die Differenz im Mai bei 15 Cent pro Liter, bei Diesel waren es 18 Cent. Seit April dürfen Tankstellen die Spritpreise nur noch einmal am Tag erhöhen, und zwar mittags. Runter geht es hingegen immer. Vom ADAC heißt es, am günstigsten ist tanken bis zum Mittag. Da ist bei Diesel eine Ersparnis von 9,20 Euro oder mehr drin. Die 12-Uhr-Regel ist eine Maßnahme, um Autofahrer zu entlasten, ebenso wie der Tankrabatt, der Ende des Monats auslaufen soll.
2: Kanzler Merz hat im Bundestag dafür geworben, beim Reformkurs an einem Strang zu ziehen. Das Spitzentreffen von Regierung und Sozialpartnern gestern nannte er gut und konstruktiv. Entscheidungen gab es aber noch nicht. Die sollen Anfang Juli im Koalitionsausschuss fallen. US-Präsident Trump hat die für heute Nacht angedrohten Angriffe auf den Iran wieder abgesagt. Nach Gesprächen mit Teheran zeichnet sich eine Verhandlungslösung ab, schrieb er auf seinem Online-Portal. Angeblich soll ein Friedensabkommen bevorstehen. Details nannte Trump nicht.
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2: Ich bin Imme Kasten. Guten Abend. Die Fußball-WM in Nordamerika ist offiziell eröffnet. Im legendären Aztekenstadion in Mexico City rollt der Ball. Zuvor gab es eine spektakuläre Eröffnungsfeier mit Popstar Shakira. Sie liefert zusammen mit Burna Boy den offiziellen WM-Song Die Die und hat ihn jetzt während der Eröffnungsfeier auch das erste Mal live performt. Die WM wird das größte Turnier in der Geschichte der FIFA mit 48 Teams und insgesamt 104 Spielen. Fürs DFB-Team geht's Sonntag los gegen Curaçao. Die Verjährungsfrist bei Vergewaltigung soll verlängert werden. Dafür macht sich Bundesjustizministerin Hubich stark. 5 Jahre sind es derzeit, das sei zu kurz, sagte sie dem Redaktionsnetzwerk Deutschland. Hubich hält 20 Jahre für angemessen. Bei den Reformen im Land müssen alle an einem Strang ziehen. Das hat Kanzler Merz im Bundestag gefordert. Es sei schon etwas geschehen, aber es müsse weitergehen, sagte er bei einer Regierungserklärung. Zu dem Spitzentreffen von Bundesregierung, Arbeitgebern und Gewerkschaften sagte Merz weiter:
3: Dieses lange Gespräch hat in ausgesprochen guter, sehr konstruktiver Atmosphäre stattgefunden. Und wir werden es zu einzelnen Themen auch weiter fortsetzen, meine Damen und Herren.
2: Konkrete Beschlüsse zu Reformen bei den Themen Arbeitsmarkt, Sozialversicherung oder auch Bürokratieabbau gab es nicht. Die sollen voraussichtlich bei einem Koalitionsausschuss Anfang Juli fallen. Die Reform des Heizungsgesetzes ist noch nicht einmal beschlossen und schon überlegt die Linke dagegen zu klagen. Das hat die Fraktion im Bundestag angekündigt. Das Gesetz sei ein Rückschritt in Sachen Klimaschutz und dadurch eventuell verfassungswidrig, heißt es. Zum ersten Mal seit 2023 hebt die Europäische Zentralbank den Leitzins wieder an. Der für Sparer wichtige Einlagezins wird auf 2,25% angehoben. Vorher lag er bei glatt 2%. Die EZB will mit der Zinserhöhung die durch den Krieg im Iran gestiegene Inflation wieder in den Griff bekommen.
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0: 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Welches Gefühl möchtest du in nächster Zeit wieder öfter fühlen?
1: Ich hätte sehr gerne mal wieder Langeweile. Also mein Leben ist ja sehr voll mit Familie, Hund, Katze, Freunde, Jobs, Haushalt, was halt so ist, was jeder hat. Und ich habe irgendwie nie nichts zu tun. Und es wäre mal wieder sehr schön, einfach mal so Leerlauf zu haben, nichts erledigen zu müssen, einfach in der Hängematte im Garten liegen oder auf der Couch und ja, einfach nichts tun.
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2: Ich bin Imme Kasten. Guten Abend. Sie läuft, die Fußball-WM. Im Aztekenstadion in Mexiko-Stadt hat es das erste Spiel gegeben zwischen Co-Gastgeber Mexiko und Südafrika. Mexiko setzte sich dabei mit 2:0 durch. Es gab 2 Platzverweise für Südafrika, einen für Mexiko. Ja, und vor dem Spiel gab es eine große Eröffnungsfeier mit internationalen Musikstars. Die WM wird das größte Turnier in der Geschichte der FIFA mit 48 Teams und insgesamt 104 Spielen. Fürs DFB-Team geht's am Sonntag los gegen Curaçao. Bundesjustizministerin Hubig will die Verjährungsfrist bei Vergewaltigung auf 20 Jahre verlängern. Die aktuelle Frist von 5 Jahren sei zu kurz, sagte Hubig dem Redaktionsnetzwerk Deutschland. Außerdem plädiert sie dafür, dass beim Sex künftig der Grundsatz nur Ja heißt Ja gelten soll, um Frauen besser zu schützen. Nach dem Reformgipfel im Kanzleramt sind die Gewerkschaften bereit zu weiteren Spitzentreffen. Zu einzelnen Themen sollte es einen vertieften Austausch geben. Man stehe jederzeit bereit, heißt es in einem gemeinsamen Statement. Ähnlich äußerte sich Kanzler Merz in einer Regierungserklärung im Bundestag. Das Treffen nannte er gut und konstruktiv.
3: Ich möchte, dass wir zuhören, dass wir dann aber auch Entscheidungen treffen. Und genau daran arbeiten wir in der Bundesregierung.
2: Konkrete Beschlüsse zu Arbeitsmarktreformen oder Bürokratieabbau gab es bei dem Treffen nicht. Die soll es voraussichtlich bei einem Koalitionsausschuss im kommenden Monat geben. US-Präsident Trump hat die für heute Nacht angedrohten Angriffe auf den Iran wieder abgesagt. Nach Gesprächen mit Teheran zeichnet sich eine Verhandlungslösung ab, schrieb er auf seinem Online-Portal. Angeblich soll ein Friedensabkommen bevorstehen. Details nannte Trump nicht. Dem britischen Premier Keir Starmer laufen die Minister davon. Nach dem Gesundheitsminister hat nun auch Verteidigungsminister Haley seinen Rücktritt erklärt. Er sei unzufrieden mit dem Budget seines Ressorts, heißt es in einem Online-Statement.
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2: Ich bin Imme Kasten. Die Fußball-WM in Nordamerika ist eröffnet. Im ersten Spiel hat Co-Gastgeber Mexiko Südafrika im Aztekenstadion von Mexiko-Stadt mit 2:0 besiegt und dabei gab es insgesamt 3 Platzverweise. Vor dem Anpfiff hatten internationale Musikstars die WM mit einer großen Eröffnungsfeier eingeläutet. Cornelius Dreger.
3: Mit dabei natürlich Popstar Shakira. Sie liefert zusammen mit Burna Boy den offiziellen WM-Song Die Die und hat ihn jetzt während der Eröffnungsfeier auch das erste Mal live performt. Vor einem riesigen WM-Pokal im Mittelkreis und unterstützt von Maskottchen in Labubu-Form. Die WM wird das größte Turnier in der Geschichte der FIFA mit 48 Teams und insgesamt 104 Spielen. Fürs DFB-Team geht's Sonntag los gegen Curaçao.
2: US-Präsident Trump hat die für heute Nacht angedrohten Angriffe auf den Iran wieder abgesagt. Nach Gesprächen mit Teheran zeichnet sich eine Verhandlungslösung ab, schrieb er auf seinem Online-Portal. Angeblich soll ein Friedensabkommen bevorstehen. Details nannte Trump nicht. Die Verjährungsfrist bei Vergewaltigung soll verlängert werden. Dafür macht sich Bundesjustizministerin Hubig stark. 5 Jahre sind es derzeit, das ist zu kurz, sagte sie dem Redaktionsnetzwerk Deutschland. Mehr von Dirk Justus.
4: Hubig hält 20 Jahre für angemessen, sowie bei vergleichbar schweren Verbrechen auch. Außerdem ist Hubig dafür, dass beim Sex künftig das Prinzip nur Ja heißt Ja gelten soll, um Frauen besser zu schützen. Viele europäische Staaten hätten diese Regelung schon, sagte die SPD-Ministerin. Sie sehe darin ein Vorbild.
2: Kanzler Merz hat im Bundestag dafür geworben, beim Reformkurs an einem Strang zu ziehen. Das Spitzentreffen von Regierung und Sozialpartnern gestern nannte er gut und konstruktiv. Entscheidungen gab es aber noch nicht. Die sollen Anfang Juli im Koalitionsausschuss fallen. Seit Wochen warten Forscher darauf, nun hat das Wetterphänomen El Niño begonnen. Das hat die US-Wetterbehörde bekannt gegeben. Alle paar Jahre erwärmt sich das Wasser auf Äquatorhöhe im Pazifik sehr stark, was Auswirkungen auf das Wetter auf der ganzen Welt hat.
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0: 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Heute mal ganz persönlich. Auf welchen Gegenstand in deiner Wohnung könntest du nie verzichten?
1: Auf mein Bett könnte ich auf gar keinen Fall verzichten. Also guter Schlaf ist für mich, die ich ja eine chronische Frühaufsteherin bin, echt ganz, ganz doll wichtig. Und ich habe einfach auch ein tolles Bett. Also nicht besonders schick, ist auch schon ganz schön alt, aber es ist einfach wahnsinnig bequem. Es ist sehr kuschelig und ja, das merke ich auch immer im Urlaub, ne? Wenn man dann in einem Hotel ist oder in einem Airbnb und dann in einem anderen Bett schläft, dann merkt man immer, oh, zu Hause, das eigene Bett, das ist doch am allerbesten.
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2: Ich bin Imme Kasten. Sie läuft, die Fußball-WM. Im Aztekenstadion in Mexiko-Stadt hat es das erste Spiel gegeben zwischen Co-Gastgeber Mexiko und Südafrika. Mexiko setzte sich dabei mit 2:0 durch. Es gab 2 Platzverweise für Südafrika, einen für Mexiko. Ja, und vor dem Spiel gab es eine große Eröffnungsfeier mit internationalen Musikstars. Die WM wird das größte Turnier in der Geschichte der FIFA mit 48 Teams und insgesamt 104 Spielen. Fürs DFB-Team geht's am Sonntag los gegen Curaçao. Die Verjährungsfrist bei Vergewaltigung soll verlängert werden. Dafür macht sich Bundesjustizministerin Hubig stark. 5 Jahre sind es derzeit, das sei zu kurz, sagte sie dem Redaktionsnetzwerk Deutschland. Hubig hält 20 Jahre für angemessen. Donald Trump stellt ein baldiges